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18: Ich bin Gregor Jose Moser. Für die Lohnfortzahlung im Krankheitsfall haben deutsche Unternehmen vergangenes Jahr eine Rekordsumme ausgezahlt, nämlich 85,6 Milliarden Euro. Das berichtet die Rheinische Post, die sich auf das arbeitgebernahe Institut der deutschen Wirtschaft beruft. Damit hätten sich die Aufwendungen innerhalb von 15 Jahren mehr als verdoppelt. Grund für die Entwicklung seien unter anderem eine gestiegene Beschäftigung und höhere Löhne. Hitzeschutz und Klimaanpassung gehören ins Grundgesetz, findet Bundesumweltminister Schneider. Bei der Union stößt das bisher auf Ablehnung, trotzdem sei das Thema für ihn nicht erledigt, hat der SPD-Politiker der Funke Mediengruppe gesagt. Aber, so Schneider, eine Grundgesetzänderung mache man nicht von heute auf morgen. Die SPD-Ministerien wollen bei der Klimaanpassung ermöglichen, dass der Bund Maßnahmen von Ländern und Kommunen stärker mitfinanziert. In Teilen Bayerns hat es Unwetter mit Hagel, Starkregen und viel Wind gegeben. Die Schäden sind zunächst überschaubar geblieben. So teilte etwa die Polizei in Schwaben mit, die Einsätze hätten sich in Grenzen gehalten und die Lage sei entspannt geblieben. Der Deutsche Wetterdienst hatte zuvor eine Unwetterwarnung für die Regierungsbezirke Schwaben, Mittelfranken und Oberbayern herausgegeben. Der FC Bayern hat die neue Fußball-Bundesliga-Saison mit einem deutlichen Heimsieg eröffnet. Mit 5:1 setzte sich der Titelverteidiger und Rekordmeister am Abend gegen den VfB Stuttgart durch. In der zweiten Liga hat Eintracht Braunschweig nach einer 2:0-Führung noch mit 3:5 gegen Hertha BSC verloren. Osnabrück gewann in Bochum mit 1:0.

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8: Ich bin Gregor Jusse Moser. Bei der geplanten Abschaffung der Rente mit 63 kann sich Arbeitsministerin Baas eine Übergangsfrist von 5 Jahren vorstellen. Die Menschen bräuchten solche Übergangsfristen und einen Vertrauensschutz, um ihre Lebensplanung anzupassen, hat die SPD-Chefin der Funke Mediengruppe gesagt. Auch Unionsfraktionschef Frei hatte sich offen für eine Übergangsregelung gezeigt. Abschied genommen haben tausende Menschen in der norwegischen Hauptstadt Oslo von König Harald V. Der Sarg des gestern Verstorbenen wurde am Abend vom Krankenhaus zum königlichen Schloss gebracht. Trotz strömenden Regens waren die Straßen voller Menschen, die Blumen und norwegische Flaggen trugen. Neuer norwegischer König ist Haralds Sohn Håkon. Venezuela verfügt über die größten bekannten Erdölreserven der Welt und die USA haben künftig wohl Zugriff darauf. Präsident Trump zufolge haben die USA ein Ölabkommen mit dem südamerikanischen Land geschlossen. Damit sichere man sich mehr als 65 Milliarden Barrel Öl, angeblich eine Verdoppelung der US-Reserven. Der FC Bayern München ist mit einem Heimsieg in die neue Saison der Fußball-Bundesliga gestartet. Der Titelverteidiger und Rekordmeister gewann die Eröffnungspartie gegen den VfB Stuttgart mit 5:1. Bayern-Star Alexander Pavlovic über den klaren Sieg.
9: Ja, wir haben von Anfang bis Ende alles gegeben und es oft gegen Stuttgart so, dass sie mit der zweiten Hälfte ein bisschen einbrechen, nicht mehr so viel Kraft haben. Und es war heute wieder so. Und wir machen immer weiter, hören nicht auf und machen unsere Tore.
8: In der zweiten Liga hat Bochum zu Hause mit 0:1 gegen Osnabrück verloren. Eintracht Braunschweig musste sich nach einer 2:0-Führung ebenfalls daheim noch mit 3:5 Hertha BSC geschlagen geben.
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15: Ich bin Gregor Jusse Moser. Guten Morgen. Hitzeschutz und Klimaanpassung gehören ins Grundgesetz, findet Bundesumweltminister Schneider. Bei der Union stößt das bisher auf Ablehnung. Trotzdem sei das Thema für ihn nicht erledigt, hat der SPD-Politiker der Funke Mediengruppe gesagt. Aber, so Schneider, eine Grundgesetz

0: Gesetzesänderungen mache man nicht von heute auf morgen. Die SPD-Ministerien wollen bei der Klimaanpassung ermöglichen, dass der Bund Maßnahmen von Ländern und Kommunen stärker mitfinanziert. Für die Lohnfortzahlung im Krankheitsfall haben deutsche Unternehmen vergangenes Jahr eine Rekordsumme ausgezahlt, nämlich 85,6 Milliarden Euro. Das berichtet die Rheinische Post, die sich auf das arbeitgebernahe Institut der deutschen Wirtschaft beruft. Damit hätten sich die Aufwendungen innerhalb von 15 Jahren mehr als verdoppelt. Grund für die Entwicklung seien unter anderem eine gestiegene Beschäftigung und höhere Löhne. In Teilen Bayerns hat es Unwetter mit Hagel, Starkregen und viel Wind gegeben. Die Schäden sind zunächst überschaubar geblieben, so teilte etwa die Polizei in Schwaben mit. Die Einsätze hätten sich in Grenzen gehalten und die Lage sei entspannt geblieben. Der Deutsche Wetterdienst hatte zuvor eine Unwetterwarnung für die Regierungsbezirke Schwaben, Mittelfranken und Oberbayern herausgegeben. Der FC Bayern hat die neue Fußball-Bundesliga-Saison mit einem deutlichen Heimsieg eröffnet. Mit 5:1 setzte sich der Titelverteidiger und Rekordmeister am Abend gegen den VfB Stuttgart durch. In der zweiten Liga hat Eintracht Braunschweig nach einer 2:0-Führung noch mit 3:5 gegen Hertha BSC verloren. Osnabrück gewann in Bochum mit 1:0.
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3: Julia Wasselkopf, guten Morgen. Eine verpflichtende Krankschreibung ab Tag 1. Diese Pläne der Bundesregierung hat Arbeitsministerin Baas jetzt in Frage gestellt. Sie sei koalitionstreu, aber wir sollten uns schon mal fragen, ob das sinnvoll sei, sagte die SPD-Chefin der Funke Mediengruppe. Thomas Brockt.
7: Die Fraktionsspitzen haben gerade noch mal bekräftigt, dass alle Reformvorhaben bis Jahresende komplett umgesetzt werden sollen, also auch die Krankschreibung ab Tag 1. Baas stellt trotzdem die Sinnfrage, schließlich soll es auch Ausnahmen für Unternehmen mit eigenen Regelungen geben. Und Baas fürchtet deutlich längere Ausfallzeiten, wenn Menschen auch mit leichtem Infekt schon am ersten Tag zum Arzt gehen.
3: Nach der Sturzflut im Himalaya suchen Einsatzkräfte weiter nach rund 2500 Vermissten. Die Zahl der Toten ist auf fast 600 gestiegen. Unter den Vermissten sind auch mehrere Deutsche. Gestern konnte eine Familie aus Berchtesgaden per Hubschrauber in Sicherheit gebracht werden. Pfifferlinge, Steinpilze oder Maronen finden Bayerns Pilzsammler gerade kaum. Anders als üblich.

0: Schuld sind Hitze und Trockenheit in diesem Sommer. Die Pilze stecken zwar im Boden, schaffen es aber nicht, Fruchtkörper zu bilden. Dafür brauchen sie Wasser. Wenn es bald ordentlich regnet, können die Pilze sprießen. Die neue Saison in der Fußball-Bundesliga hat begonnen und Titelverteidiger FC Bayern hat gleich mal einen Heimsieg eingefahren. München schlug Stuttgart deutlich mit 5:1. Am Nachmittag empfängt Leipzig Gladbach, Köln hat Hoffenheim zu Gast und am Abend trifft Vizemeister Dortmund auf den HSV.
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19: Das ist erstmal angenehm frisch zum Start in den Samstag. 15 Grad messen wir bei euch in Sommerhausen im Landkreis Würzburg. In Würzburg am Bürgerbräugelände sind es ebenfalls 15 Grad. Die Höchstwerte heute 24 bis 27. Nachdem sich Nebel verzogen hat, scheint dann tagsüber die Sonne. Am Nachmittag und Abend mal hohe Wolkenfelder und in der Nacht kann dann etwas Regen fallen. Die kommenden Tage von morgen bis Mittwoch bleiben bei einem Wechselspiel aus Sonne und Wolken und einzelnen Schauern und Gewittern immer wieder mal zwischendrin. Am meisten Regen kriegen wir in der Nacht auf Montag.
20: Es ist 7.

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1: Ich bin Julia Wasselkauf. Guten Morgen. Die Berliner Verwaltung wird von Hackern erpresst. Das hat der regierende Bürgermeister Wegner jetzt bestätigt. Vor zwei Wochen war der Hackerangriff auf das Datennetz der Verwaltung bekannt geworden. Die Erpresser fordern rund 2 Millionen Euro in Bitcoin. Sie behaupten, sensible Daten zu haben. Berlin wird nicht auf die Erpressung eingehen. Die USA haben offenbar ein Ölabkommen mit Venezuela geschlossen. Nach Angaben von Präsident Trump sichern sich die USA damit mehr als 65 Milliarden Barrel Öl. Tina Eck.
2: Venezuela hat mit die größten Ölvorkommen der Welt und Trump will sich rund ein Fünftel davon sichern. Die USA machen seit letztem Jahr gehörig militärisch und wirtschaftlich Druck. Trump warf Venezuela vor, Öl, Land und Vermögenswerte gestohlen zu haben, die er wiederhaben wolle.
1: Im Himalaya-Gebiet werden nach der Sturzflut 2500 Menschen vermisst. Meterhoher Schlamm, unzerstörte Straßen und Brücken erschweren die Rettungsarbeiten. Die Zahl der Toten gaben die Behörden aktuell mit fast 600 an. Eine Familie aus dem Berchtesgadener Land konnte gestern aus dem Katastrophengebiet ausgeflogen werden. Es ist wieder Fußball-Bundesliga. Der FC Bayern ist gleich mal mit einem Sieg in die neue Saison gestartet. Mit 5:1 gegen Stuttgart. Weiter mit dem ersten Spieltag geht's dann am Nachmittag. Leipzig empfängt Gladbach, Köln hat Hoffenheim zu Gast und am Abend trifft Dortmund auf den HSV.
3: Soweit die Nachrichten um 7. Mehr aus Mainfranken steht bei uns im Web oder auch in der App.
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3: Guten Morgen auf die Straßen. Wir haben keine größeren Störungsmeldungen, nur einen Blitzanhänger in Rechtenbach. Falls ihr mehr habt, ruft uns gerne an. Die Nummer zu melden ist kostenlos. 0800 30 80 700.
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3: Guten Morgen, ihr Lieben. Einen schönen Start ins Wochenende.

0: Für einen entspannten Start in diesen Samstag, Rod Stewart und Rhythm of My Heart. Hier ist Charivari um 7:45 und wir planen euer Wochenende durch, das wisst ihr ja. Und eins haben wir alle gemeinsam, egal ob Urlaub oder auch Ferien oder frei oder nicht frei. Wir wollen wissen, was können wir machen, wie wird das Wetter dazu, das weiß Charivari-Meteorologe Kai Zorn.
1: Das Wochenende bringt uns ruhigeres Wetter, auch wenn es windig ist, mit einer Mischung aus Sonne und Wolken bei um die 25 Grad. Und dieser Wechsel zwischen etwas wärmeren und etwas kühleren Phasen, mal mit sonnigen Anteilen, mal mit Schauern und Gewittern, geht in den nächsten mindestens 2 Wochen so weiter.
0: Okay, also so richtig gut sind die Aussichten nicht, aber sie könnten auch deutlich schlechter sein. Und wechselhaft ist ja fast besser als zu heiß. Nimmt man halt einen Schirm mit, den man dann nicht braucht. Kommt gut rein ins Wochenende mit Charivari, eurem Radio von hier und den Klassikern unserer Zeit. Jetzt Marillion und Kaylee.

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8: Die Sonne scheint schon. Aktuell bei 14 Grad bei euch in Wiesenbronn im Kitzinger Landkreis, 14 Grad in Würzburg am Main-Franken-Theater. Und die Höchstwerte heute gar nicht so schlecht, 24 bis 27 Grad. Es ist windig, dadurch ist es nicht heiß. Allerdings bringt der Wind immer wieder mal ein paar Wolken und dann auch in der Nacht etwas Regen. Von morgen bis Mittwoch bleibt es wechselhaft mit Sonne und Wolken im Mix und immer wieder mal Schauern und Gewittern zwischendrin.
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9: Mit Schari Golla. Guten Morgen. Plötzlich stand der Dachstuhl in Flammen. Nach einem Blitzeinschlag ist es gestern Mittag in Obervolkach zu einem Brand an einem Wohnhaus gekommen. Über 100 Einsatzkräfte rückten aus. Obwohl die Feuerwehr schnell eingreifen konnte, breitete sich das Feuer zügig im Dachstuhl aus. Um an versteckte Brandherde zu gelangen, mussten Teile des Dachs abgetragen werden. Das anhaltende Unwetter machte den Einsatz zusätzlich schwierig. Eine Rettungskraft erlitt aufgrund der großen Hitze einen Kreislaufkollaps. Der Brand konnte inzwischen aber vollständig gelöscht werden. Auch die letzten Depotstandorte in der Region stehen vor dem Aus. Die Filialen in Rottendorf und in Bad Neustadt

0: schließen Ende September. Damit verschwindet die Deko-Kette nahezu vollständig aus der Region. Die Geschäfte in Würzburg und Schweinfurt wurden bereits aufgegeben. Zuletzt wurde auch die Verkaufsfläche im Schweinfurter Marktkauf geschlossen. Hintergrund ist die Insolvenz des Unternehmens. Bundesweit sind rund 730 Arbeitsplätze betroffen. Die Würzburger Kickers wollen nach dem Pokal aus in der dritten Liga nachlegen. Am dritten Spieltag geht es heute zum MSV Duisburg. Die Mannschaft von Trainer Michael Schiele hat bislang 4 Punkte geholt, mit einem Sieg und einem Unentschieden. An Duisburg dürften die Kickers aber gute Erinnerungen haben. Dort gelang 2016 in der Relegation der Aufstieg in die zweite Bundesliga. Mit einem Erfolg könnten die Rothosen zudem die bisher negative Bilanz gegen die Zebras ausgleichen. Anpfiff ist um 14 Uhr. Pfifferlinge, Steinpilze oder Maronen finden Bayerns Pilzsammler gerade kaum. Anders als üblich. Schuld sind Hitze und Trockenheit in diesem Sommer. Die Pilze stecken zwar im Boden, schaffen es aber nicht, Fruchtkörper zu bilden. Dafür brauchen sie Wasser. Wenn es bald ordentlich regnet, können die Pilze sprießen.
1: Soweit die Nachrichten um 5:30. Shari, vielen Dank. Mehr gibt's bei uns im Web oder auch in der App.
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1: Guten Morgen auf die Straßen. Wir haben keine Störungsmeldungen, nur den Blitzanhänger in Rechtenbach. Falls ihr noch was entdeckt und die anderen vorwarnen wollt, ruft gerne an. 0800 30 80 700.
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1: Guten Morgen zusammen. Schönen Samstag.

0: Die Rockstimme von Steven Tyler weckt euch mit seiner Band Aerosmith. Das sind die 90er-Klassiker hier bei Charivari. Und vielleicht gibt's ja auch unseren Wallfahrern in Mainfranken ein bisschen Rückenwind. Die Gemündner sind am Donnerstag losgelaufen, die Ansteiner gestern. Wir waren da mit vor Ort und wollten mal wissen, was die Wallfahrer zu so einer Strecke bringt. Sind ja zum Beispiel von Arnstein aus gute 120 Kilometer vom Kreuzberg oder zum Kreuzberg und dann auch wieder vom Kreuzberg zurück. Was gibt euch die Wallfahrt?
1: Wichtig ist die Gemeinschaft, dass man zusammenläuft, dass man zusammen schöne Stunden verbringt. Jeder geht mal in sich, nimmt irgendwas anderes mit. Natürlich auch das Beten, der Glaube.
2: Ein paar Impulse, religiöse Impulse, geistige Impulse, die für dich und für die Seele einfach dir was mitgeben.
3: Innere Ruhe, einfach mal abschalten, rauskommen aus dem stressigen Alltag. Also das tut wirklich gut.
4: Also es ist für die Seele erholsamer als 2 Wochen Strandurlaub in Mallorca. Der Kopf wird frei, man hat das Gefühl, man ist getragen. Die Gemeinschaft nimmt einen mit. Es ist einfach eine wunderbare Erholung.
0: Also sogar ein Stück weit Erholung und Urlaub, diese anstrengende Wallfahrt. Und für alle, die jetzt nicht auf Wallfahrt gehen, sondern irgendwann mal wandern, haben wir auch noch die besten Tipps gegen Blasen an den Füßen bekommen.
2: Gegen Fußblasen hilft auf jeden Fall vorher Hirschtalg einschmieren, gute Socken, die keine Nähte haben, und dann klappt es eigentlich.
5: Vor allem die Schuhe, finde ich, sind das Allerwichtigste, dass es gut eingelaufene Schuhe sind.
0: Und das haben die Wallfahrer natürlich mit dabei. Wir wünschen ihnen weiterhin einen guten Weg. Zum Kreuzberg geht's ja heute für die Arnsteiner und dann, wie gesagt, am Ende der Woche wieder zurück. Am Montag werden sie zurück erwartet. 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Wir begleiten euch durchs Wochenende mit den Klassikern. Jetzt mit Kim Wilde.

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10: Das wird heute eigentlich ein ganz schöner Tag. Was stört, ist Wind und ein paar Wolken zwischendrin, beziehungsweise dann in der Nacht auf Sonntag Regen. Aber ansonsten tagsüber auch viel Sonnenschein, auch jetzt schon in Mainfranken. Und der bringt die Temperaturen heute rauf auf 24 bis 27 Grad. Aktuell auf den Thermometern in Mainfranken 12 Grad in Triefenstein im Landkreis Main-Spessart, 14 Grad in Würzburg am Stifthaug.
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11: Ich bin Julia Wasilkow. Guten Morgen. Junge Menschen sind zunehmend pessimistisch mit Blick auf ihre finanzielle Zukunft. Nur noch 40% der 16- bis 25-Jährigen glauben, einen ähnlich hohen Lebensstandard wie ihre Eltern erreichen zu können. Das zeigt der Jugendfinanzmonitor der Schufa. Vor 8 Jahren haben noch fast doppelt so viele positiv auf ihre finanzielle Zukunft geschaut. Im Katastrophengebiet in Nepal und Tibet suchen Einsatzkräfte inzwischen nach etwa 2500 Vermissten. Die Zahl der Toten geben die Behörden aktuell mit fast 600 an. Dirk Godda.
12: Der schwierigste Teil ist der abgelagerte Schlamm als Folge der Flutwelle, sagt ein Armeesprecher in Batabaza. Dadurch ist es auch sehr schwierig, Hubschrauber in den betroffenen Gebieten zu landen. Die Straßen zu Orten hier in den Bergregionen, wo Menschen versorgt werden müssen, sind oft schwer beschädigt. Hilfsorganisationen versuchen, teils mit Lastwagen diese Orte zu erreichen.
11: In Teilen Bayerns hat es Unwetter mit Hagel, Starkregen und viel Wind gegeben. Die Schäden

0: sind zunächst überschaubar geblieben. So teilte etwa die Polizei in Schwaben mit, die Einsätze hätten sich in Grenzen gehalten und die Lage sei entspannt geblieben. Der Deutsche Wetterdienst hatte zuvor eine Unwetterwarnung für die Regierungsbezirke Schwaben, Mittelfranken und Oberbayern herausgegeben. Die neue Saison in der Fußball-Bundesliga ist gestartet und Titelverteidiger FC Bayern hat gleich mal einen Heimsieg eingefahren. München schlug Stuttgart mit 5:1. Am Nachmittag empfängt Leipzig Gladbach, Köln hat Hoffenheim zu Gast und am Abend trifft Dortmund auf den HSV.
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2: Die Geduld von Autofahrern in der Region wird weiter auf die Probe gestellt. Ab Montag kommt zu der bestehenden Sperrung zwischen Hettstadt und Kreuzenheim eine weitere Vollsperrung dazu. Betroffen ist dabei der Kreuzungsbereich der Leinacher und der Würzburger Straße. Dadurch ist die Durchfahrt von Leinach Richtung Kreuzenheim nicht mehr möglich. Nach aktuellem Stand dauern die Bauarbeiten noch bis Ende Oktober. Beute im Wert von mehreren tausend Euro hat ein Einbrecher in der Würzburger Zellerau gemacht. Der Unbekannte brach am Donnerstagabend zunächst die Haustür eines Mehrfamilienhauses in der Jägerstraße auf und drang anschließend in eine Wohnung im ersten Stock ein. Dort durchwühlte er mehrere Räume und nahm unter anderem Bargeld, Parfüm, Kleidung und eine Spielkonsole mit. Die Kriminalpolizei ermittelt und sucht Zeugen.
3: Vielleicht könnt ihr helfen. Wir haben alle weiteren Nachrichten auch auf meinscharivari.de, genauso wie diese.
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3: Guten Morgen auf die Straßen, auf alle, die auf der A7 Richtung Fulda unterwegs sind. Bei Bad Brückenau-Volkers gab es einen Unfall. Hier sind die rechte Spur und auch der Standstreifen blockiert. Geblitzt wird heute Morgen auf der B8 in Höchberg beim Fahrradladen in beiden Richtungen. Und in Rechtenbach steht immer noch der Blitzanhänger. Falls ihr noch mehr habt, ruft uns gerne an 0800 30 80 700.
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4: Guten Morgen
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3: Guten Morgen, ihr Lieben. Schönen Samstag wünsche ich.

0: Das sind die Klassiker unserer Zeit aus den 80ern. Bananarama für euren Samstagmorgen. Und hier kommen die besten Tipps für euren Samstag.
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0: Da gibt's heute zum Beispiel einen Flohmarkt der besonderen Art, und zwar ein Vintage-Kilo-Sale. Wie genau das funktioniert und was ein Kilo Klamotten kostet, weiß Katrin Haffinger aus dem Charivari-Team.
2: Ja, das könnt ihr euch vorstellen wie ein Pop-Up-Store, aber halt für Vintage-Klamotten. Jeans, Jacken, Shirts, Pullis und vieles mehr gibt's hier für euch. Ihr sucht euch einfach eure Lieblingsteile aus. Am Ausgang wird das Ganze dann gewogen. Dabei zahlt ihr den Kilopreis und der liegt bei 59 Euro pro Kilo. Ihr müsst aber kein ganzes Kilo kaufen. Online könnt ihr noch Gratistickets ergattern. Die sind allerdings begrenzt. Ansonsten kostet der Eintritt 3 Euro vor Ort. Euer Ticket gilt dann aber auch für beide Tage.
0: Und das Ganze ist heute nochmal. Um 10:30 geht's los, und zwar in der Max-Planck-Straße 7 und 9 in Würzburg, der Vintage-Kilo-Sale. Ansonsten könnt ihr feiern, bis die Balken krachen. Wir haben Kirchweih in Dettelbach, wir haben Kirchweih in Eibelstadt, wir haben in Röttingen das Gauvolksfest auf dem Festplatz, das mittlerweile 105. ist es. Dann haben wir das Stadtfest in Schweinfurt heute Abend mit der Band Soul 7 und ganz vielen Attraktionen, vor allem auch für die Kleinsten. Es gibt Workshops, es gibt einen Skate-Contest und vieles mehr in Schweinfurt. Und dann der Traum für alle Biertrinker: Bier aus dem Brunnen. Ab heute sprudelt's auch in Krautheim bei Volkach bei der Kirchweih an der Dorfscheune. Da ist der Bierbrunnen. Ihr könnt ihn euch schon mal anschauen bei uns auf meinscharivari.de. Für alle, die eher auf Wein stehen, ihr geht einfach auf den unteren Markt nach Würzburg. Da ist ja die Weinparade mit rund 100 Weinen. Der günstigste Shoppen kostet um die 6 Euro. Und dann haben wir noch ein tolles Rockkonzert, und zwar von Babao Boogie in Wombach heute, und zwar im Hof der Firma Netscher. Da ist der Eintritt frei.

Was ihr sonst noch so machen könnt, schaut euch am besten an bei uns auf der Homepage auf meinscharivari.de. Da haben wir immer die besten Tipps für euer Wochenende und für die Kinder ist es ja mittlerweile schon das 5. Ferienwochenende.

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8: Das wird heute schön. Die Sonne scheint ja schon in Mainfranken. Die Temperaturen, ja, entwickeln sich so langsam. 16 Grad messen wir jetzt bei euch in Hausen im Landkreis Würzburg. 16 Grad auch in Würzburg an der Flyer Alarm Arena. Und da werden dann heute im Laufe des Tages noch so bis zu 27 Grad draufstehen. Und das ist ja wirklich angenehm. Wenn es 24 sind, ist auch okay. Der Wind ist ein bisschen unangenehm, ein paar Wolken zwischendrin und dann Regen in der Nacht auf morgen. Die kommenden Tage.

0: einschließlich Mittwoch wechseln sich Sonne und Wolken ab und da kann es dann auch immer wieder mal regnen zwischendrin.
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2: Mit Schari Gorla. Guten Morgen. Hat eine Heimleiterin der evangelischen Jugendhilfe Würzburg ein Kind tagelang weggesperrt? Dieser Frage geht aktuell die Staatsanwaltschaft Ellwangen nach. Im Raum steht der Verdacht der Freiheitsberaubung. Die Frau soll Anfang des Jahres in einer Jugendhilfeeinrichtung im Main-Tauber-Kreis ein Kind für eine Woche in seinem Zimmer eingeschlossen haben. Ermittler durchsuchten die Einrichtung sowie die Zentrale in Würzburg. Einige Kinder wurden inzwischen anderweitig untergebracht. Die Ermittlungen dauern noch an. In der Schweinfurter Straße in Würzburg wird es ab Montag enger. Stadteinwärts fällt vor dem Gebäude des Technischen Hilfswerks zwischen Europastern und Berliner Ring eine Fahrspur weg. An der Außenfassade wird nämlich gearbeitet. Damit Baufahrzeuge im Gehwegbereich stehen können und Fußgänger sowie Radfahrer trotzdem Platz haben, wird ein Teil der Fahrbahn benötigt. Die Sperrung gilt bis Freitag. Nach Angaben des staatlichen Bauamts bleibt die Spur während der Hauptverkehrszeiten geöffnet. Mit brachialer Gewalt hat ein Unbekannter in Wiesentheid zwei Bäume beschädigt. Im Industriegebiet am Mähling wurde zwischen Mittwochabend und Donnerstagvormittag ein Baum mit Spanngurten komplett aus der Erde gerissen. Ein zweiter Baum brach dabei ab. Der entstandene Schaden wird auf rund 2000 Euro geschätzt. Die Polizei ermittelt und sucht Zeugen. Die Berliner Verwaltung wird von Hackern erpresst. Das hat der regierende Bürgermeister Wegner jetzt bestätigt. Vor zwei Wochen war ein Hackerangriff auf das Datennetz der Verwaltung bekannt geworden. Die Erpresser fordern rund 2 Millionen Euro in Bitcoin. Sie behaupten, sensible Daten zu haben. Berlin wird nicht auf die Erpressung eingehen.
0: Schari, vielen Dank für den Nachrichtenüberblick um halb. 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
0: Servus auf die Straßen, auf die A7 Würzburg Richtung Fulda, bei Bad Brückenau Volkers, Bergungsarbeiten nach einem Unfall, hier sind die rechte Spur und der Standstreifen gesperrt. Und auf der A70 brennt ein Auto, und zwar auf der A70 Schweinfurt Richtung Bamberg zwischen Goxheim und Schonungen. Hier ist der Standstreifen blockiert. Geblitzt wird auf der B8 in Höchberg, beim Fahrradladen in beiden Richtungen und in Rechtenbach steht immer noch der Blitzanhänger. Falls ihr noch mehr habt, ruft uns gerne jederzeit kostenlos an 0800 30 80 700.
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0: Guten Morgen, ihr Lieben. Schönen Samstag.

Das sind die Klassiker unserer Zeit aus den 2000ern. Hier ist Charivari um 8:45. Wir haben Wochenende, es ist das fünfte Ferienwochenende für unsere Kinder. Die Sonne scheint, es sind so viele gute Nachrichten da draußen unterwegs. Allerdings auch eine große Katastrophe, die uns gerade bewegt. Und da müssen wir jetzt mal drüber sprechen. Und zwar die Flutwelle in Nepal an der Grenze zu Tibet. 400 Tote, 1000 Vermisste. Und jetzt besteht auch noch die Gefahr, dass eine zweite Flutwelle kommen könnte. Und wir haben mit einem jungen Mädchen, mit einer jungen Dame gesprochen von der Nepal-Community aus Würzburg. Inshu heißt sie.

0: Die ist selbst da vor Ort geboren, ist mit 3 Jahren dann nach Deutschland gekommen. Ihre Familie lebt aber immer noch dort und dieses Unglück macht natürlich auch sie sehr betroffen.
1: Also es ist natürlich sehr traurig, das alles mitzukriegen. Wir kriegen es zum größten Teil durch soziale Medien mit oder auch durch Familie und Erzählungen.

Wir können Inchu nur eins mit auf den Weg geben. Diese Betroffenheit fühlen auch wir, auch wenn man keine Familie vor Ort hat. Also jeder, der die Bilder mal gesehen hat, was da passiert ist bei dieser Flutwelle, dieser Matschwelle, so wie es aussieht in Nepal, der kann da gut mitfühlen. Auch mit Menschen, die von da kommen und bei uns in Mainfranken wohnen. 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
13: Heute Nacht kommt Tief Sina nach Mainfranken gezogen. Mit Regen bis dahin bleibt's aber trocken heute den ganzen Samstag über. Ein paar Wolken sind dabei, ein bisschen Wind, aber die Höchstwerte 24 bis 27 Grad schon ganz in Ordnung. In Kitzingen haben wir gerade 17 Grad, in Würzburg-Krombühl am Felix-Fechenbach-Haus 16 Grad und die kommenden Tage bis einschließlich Mittwoch ein Mix aus Sonne und Wolken, immer wieder mal ein Schauer oder auch ein Gewitter ist mit dabei.
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14: Ich bin Julia Wasselkauf. Guten Morgen. Eine verpflichtende Krankschreibung ab Tag 1. Diese Pläne der Bundesregierung hat Arbeitsministerin Baas jetzt in Frage gestellt. Sie sei koalitionstreu, aber wir sollten uns schon noch mal fragen, ob das sinnvoll sei, sagte die SPD-Chefin der Funke Mediengruppe. Thomas Brockt.
15: Die Fraktionsspitzen haben gerade noch mal bekräftigt, dass alle Reformvorhaben bis Jahresende komplett umgesetzt werden sollen, also auch die Krankschreibung ab Tag 1. Baas stellt trotzdem die Sinnfrage, schließlich soll es auch Ausnahmen für Unternehmen mit eigenen Regelungen geben. Und Baas fürchtet deutlich längere Ausfallzeiten, wenn Menschen auch mit leichtem Infekt schon am ersten Tag zum Arzt gehen.
14: Der Bundesnachrichtendienst wirbt auf der Gamescom in Köln um Nachwuchs. Die Behörde hat an ihrem Messestand ein neues Level des Spiels BND-Legenden Operation Blackbox vorgestellt. Spielerinnen und Spieler sind dort als Agentin unterwegs. Am Messestand können Interessierte auch ihre Hacking- und Programmierfähigkeiten unter Beweis stellen und mit echten BND-Beamten ins Gespräch kommen. Die Berliner Verwaltung wird von Hackern erpresst. Das hat der regierende Bürgermeister Wegner jetzt bestätigt. Vor zwei Wochen war der Hackerangriff auf das Datennetz der Verwaltung bekannt geworden. Die Erpresser fordern rund 2 Millionen Euro in Bitcoin. Sie behaupten, sensible Daten zu haben. Berlin wird nicht auf die Erpressung eingehen. Pfifferlinge, Steinpilze oder Maronen finden Bayerns Pilzsammler gerade kaum. Anders als üblich. Schuld sind Hitze und Trockenheit in diesem Sommer. Die Pilze stecken zwar im Boden, schaffen es aber nicht, Fruchtkörper zu bilden. Dafür brauchen sie Wasser. Wenn es dann ordentlich regnet, können die Pilze sprießen.
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16: Durch den Monsun nach Würzburg. Tokio Hotel kommen im nächsten Sommer auf den Residenzplatz. Die Band um die Kaulitz-Zwillinge spielt dort am 8. August 2027 vor dem Weltkulturerbe. Nach Jahren im Rampenlicht durch Podcast, Netflix-Serie und TV-Auftritte ist der Hype um die Gruppe ganz neu entfacht. Tickets gibt es ab Mittwoch im Vorverkauf. Regulär dann ab Freitag. Die Polizei sucht nach einem mutmaßlichen Handtaschendieb, der sich als Anhalter ausgegeben hat. Eine

0: Die 57-jährige Autofahrerin hatte den Mann am Donnerstagnachmittag in Sulzfeld am Main mitgenommen. In Marktbreit stieg er aus ihrem Auto aus und verschwand offenbar mit ihrer Handtasche. Eine genaue Beschreibung des Mannes gibt es auf unserer Webseite. Die Polizei bittet um Hinweise.
1: Oh, ist das ärgerlich, oder? Also ich denke auch immer, wenn da jemand nebendran steht, nimmst du ihn mit oder nimmst du ihn nicht mit, dann habe ich so viel Angst, dass ich ihn nicht mitnehme. Ja, und dass diese Angst nicht ganz unbegründet ist, zeigt ja jetzt dieser Fall. Wir haben alle Infos dazu und alle weiteren Nachrichten aus Mainfranken bei uns im Web oder auch in der App.
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1: Servus auf die Straßen. Wichtiger Hinweis für alle, die auf der A7 Richtung Fulda unterwegs sind. Bei Bad Brückenau-Volkers gab es einen Unfall. Hier laufen gerade die Bergungsarbeiten. Die rechte Spur ist gesperrt, genauso wie der Standstreifen. Auf der A70 Schweinfurt Richtung Bamberg zwischen Goxheim und Schonungen Bergungsarbeiten ebenfalls. Hier ist der Standstreifen blockiert. Geblitzt wird auf der B8 in Höchberg, da beim Fahrradgeschäft in beiden Richtungen, und in Rechtenbach steht immer noch der Blitzanhänger. Ihr seid dran, falls es mehr gibt und ihr die anderen vorwarnen wollt. Volt, ruft gerne an 0800 30 80 700.
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1: Guten Morgen, ihr Lieben. Einen schönen Samstag wünsche ich.

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0: Michael Jackson hat es damals schon gewusst, dass wir unsere Erde schützen müssen. Und was für Nachrichten bekommen wir hier bei Charivari rein? Immer wieder Vandalen, die unsere Erde doch kaputt machen. Auch bei uns in Mainfranken, in Aub auf dem Feld reißen sie Maispflanzen aus der Erde. Oder auch in Sommerhausen im Landkreis Würzburg haben Unbekannte 100 Bäume, Zwetschgenbäume, einfach durchgeschnitten, kaputt geschnitten. Die gehören dem Weingut am Ölspiel in Sommerhausen und Christian Schwarz war natürlich entsetzt.
1: Wir waren komplett fassungslos. Das ist eine Sache, die einerseits natürlich uns materiell betrifft. Der Baum und die ganze Arbeit, die Bäume wurden vor kurzem erst wieder bewässert. Das trockene Jahr hat uns sehr herausgefordert, was gerade die Wasserkapazität des Baums anging. Dementsprechend steckt viel Arbeit da drin und wir waren extrem entsetzt. Der emotionale Wert von Bäumen, gerade in diesem Trockenjahr, ist, glaube ich, für alle nachvollziehbar.
0: Ja, und das hat mir auch in der Seele leid getan, als ich das gesehen habe, diese kleinen Bäumchen. Einfach zwick abgezwickt, die hängen dann da auf Halbmast. Warum macht jemand sowas? Das ist die eine Frage. Und die andere ist natürlich, wer war's? Der Polizei fehlt im Moment noch jede Spur und deswegen hat das Weingut auch eine Belohnung ausgesetzt.
1: Wir haben das natürlich bei der Polizei zur Anzeige gebracht, haben da auch eine Belohnung für Hinweise, die zum Täter führen, von 1.000 Euro ausgesetzt. Einfach um die Wichtigkeit von Bäumen, die Wichtigkeit von regionalem Obstbau und die Wichtigkeit der Landwirtschaft hier vor Ort zu unterstreichen. Die Hinweise wird natürlich spannend, ob da was kommt, ob überhaupt jemand irgendwas mitbekommen hat oder gesehen hat. Wir haben keinerlei Vermutung, in welche Richtung es gehen sollte, was der Täter sich dabei gedacht hat.
0: Ja, also dann, wenn irgendjemand was mitbekommen hat, dann bitte bei der Polizei melden, dieser Unbekannte, der da 100 Zwetschgenbäume durchgeknipst hat in Sommerhausen im Landkreis Würzburg. Wir haben alle Infos dazu bei uns auf meinscharivari.de.

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11: Ja, gar nicht so schlecht, oder? Den ganzen Morgen schon Sonnenschein. Die Temperaturen kämpfen sich nach oben. Wir messen fast überall gerade 18 Grad, zum Beispiel in Geiselwind im Kitzinger Landkreis oder auch in Würzburg am ehemaligen Rathaus in Heidingsfeld. Die Höchstwerte werden heute bei 24 bis 27 Grad liegen. Was stört, sind Wind und Wolken und dann vielleicht in der Nacht etwas Regen, aber mir ist es immer am liebsten, der Regen fällt in der Nacht. Von morgen bis Mittwoch haben wir dann einen Mix aus Sonne und Wolken, auch gar nicht so schlecht. Zwischendrin halt mal der ein oder andere Schauer mit einem Gewitter dabei.
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12: Mit Schari Golla. Guten Morgen. Großeinsatz nach einem Gewitter in Obervolkach. Gestern Mittag hat ein Blitz in ein Wohnhaus eingeschlagen und einen Dachstuhl in Brand gesetzt. Die Feuerwehr war zwar schnell vor Ort, die Flammen hatten sich aber bereits rasch im Dachstuhl ausgebreitet. Weil sich das Feuer auch tief in die Dachkonstruktion gefressen hatte, mussten Teile abgetragen werden. Erschwert wurden die Löscharbeiten durch die anhaltenden Unwetter. Eine Einsatzkraft erlitt wegen der enormen Hitze einen Kreislaufkollaps. Verletzt wurde sonst aber niemand. Der Brand konnte vollständig gelöscht werden. Die Sommerpause macht sich auf dem Arbeitsmarkt in Mainfranken bemerkbar. Die Zahl der Arbeitslosen ist im August auf rund 11.100 gestiegen. Das sind etwa 550 mehr als im Juli und auch der höchste Augustwert seit 9 Jahren. Die Arbeitslosenquote liegt nun bei 3,7%. Als Gründe nennt die Arbeitsagentur unter anderem die Ferienzeit und Schulabgänger, die bis zum Start von Ausbildung oder Studium arbeitslos gemeldet sind. Eine 30 Meter lange Böschung in Flammen und der Verdacht auf Brandstiftung. Nach einem Feuer bei Schwarzach hat die Polizei die Ermittlungen übernommen. Ein Brand war am Donnerstagabend am Seeflussgraben entlang eines Baches ausgebrochen. Nach bisherigen Erkenntnissen könnten selbstgebaute pyrotechnische Gegenstände das Feuer verursacht haben. Wer etwas beobachtet hat, wird gebeten, sich bei der Polizei zu melden. Junge Menschen sind zunehmend pessimistisch mit Blick auf ihre finanzielle Zukunft. Nur noch 40% der 16- bis 25-Jährigen glauben, einen ähnlich hohen Lebensstandard wie ihre Eltern erreichen zu können. Das zeigt der Jugendfinanzmonitor der Schufa. Vor 8 Jahren haben noch fast doppelt so viele positiv auf ihre finanzielle Zukunft geschaut.
11: Schari, vielen Dank für den Nachrichtenüberblick. 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
11: Servus auf die Straßen. Wir haben weiterhin eine Meldung für die A7 Würzburg Richtung Fulda. Bei Bad Brückenau-Volkers laufen Bergungsarbeiten nach einem Unfall. Hier sind die rechte Spur und auch der Standstreifen gesperrt. Blitzer haben wir auf der B8 Höchberg, beim Fahrradgeschäft in beiden Richtungen und einem

0: Blitzanhänger in Rechtenbach. Für mehr ruft uns gerne an. Nummer zu melden ist kostenlos 0800 30 80 700.
1: 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André Kessler.
0: Guten Morgen, ihr Lieben. Einen schönen Samstag wünsche ich.

0: Das ist ein richtig schön entspannter Klassiker unserer Zeit aus den 80ern. Tony Carey, Room with a View. Und wisst ihr, wo der schon mal drin war? In der Bravo. Natürlich 1989, als dieser Klassiker rausgekommen ist. Und die Bravo, die Zeitschrift, ist in dieser Woche 70 Jahre alt geworden, hat auch für viele Erinnerungen gesorgt, die bei euch dann jetzt wieder ausgelöst wurden.
1: Ja, früher war ja das immer ganz geheim, hat man die ja gelesen.
2: Natürlich nur die Interviews mit den ausgezogenen Leuten.
3: Wir haben uns eigentlich immer die Bilder angeguckt und halt bei den nackten Seiten immer schnell weitergeblättert.
4: Oh, viele alte Jugenderinnerungen. Alte Popgruppen, die es heute, glaube ich, nicht mehr gibt. Milli Vanilli.
5: Mit Bravo bin ich aufgewachsen und mir ist Bravo sehr nahe.
0: Ja, euch vielleicht auch, genauso wie Christina Deininger aus dem Charivari-Team, gell?
6: Voll, total. Meine erste Bravo, die habe ich Anfang der 90er heimlich im Zeitschriftenladen in meinem kleinen Dorf im Landkreis Kitzingen gekauft. Und so schnell war ich nie wieder aus diesem Laden draußen. Ich habe die Bravo unter meiner Jacke versteckt, damit meine Mutter nichts merkt davon. Die hat es aber natürlich gecheckt, weil ich die Poster aus der Bravo in der Innenseite meines Kleiderschranks damals aufgehangen habe. Und da hat Mama natürlich reingeschaut irgendwann. Bisschen naiv war ich wohl mit 12. Meine Mama hat aber gar nichts gesagt gegen die Bravo, denn sie ist ja selber mit der Bravo aufgewachsen in den 60ern mit Stories von Stars und Sternchen und natürlich den brisanten Seiten vom berühmten Dr. Sommer-Team.
0: Ja, Dr. Sommer, da müssen wir nochmal drüber sprechen. Das habe ich ja auch gerne geguckt. Zum Beispiel kann ich im Schwimmbad schwanger werden, wenn ich durchs Wasser schwimme und so. Wer war dieser Dr. Sommer eigentlich, Christina?
6: Tja, Dr. Sommer ist ein Phantom. Den gab es nämlich nie. Offiziell hieß es Dr. Jochen Sommer zum Start 1969. Der erste Dr. Sommer wollte wegen der Brisanz aber anonym bleiben. In Wahrheit hieß er Dr. Goldstein und arbeitete in einer Jugendberatungsstelle in Köln. Weil die Resonanz so groß wurde, wurde aus Dr. Sommer in den 70ern dann schnell das Dr. Sommer-Team. In den 80er Jahren wurde Margitätschefin des Teams und die ist sogar öffentlich aufgetreten. Zum Beispiel im 90er Fernsehformat Bravo TV. Seit 2014 gibt es zwar Beratung durch die Bravo weiter, aber es gibt kein richtiges Expertenteam mehr. Grund hierfür: Sparmaßnahmen.
0: Ja, und die Bravo an sich ja nur noch ganz, ganz geringe Auflage, weil die jungen Leute sind heute im Internet unterwegs. Da ist die Bravo zwar auch, aber auf Popkultur haben die jungen Leute heutzutage immer und überall Zugriff. Aber es gibt sie noch. Und das jetzt seit 70 Jahren, die Bravo. Glückwunsch nochmal nachträglich von Charivari. 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Einen schönen Samstagmorgen.

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16: Also mir gefällt das Wetter heute. Es ist nicht zu heiß, 24 bis 27 Grad maximal und aktuell noch schön frisch. 18 Grad in Güntersleben im Würzburger Landkreis, 18 Grad auch in Würzburg am Juliusspital. Dazu haben wir schön viel Sonnenschein, ein paar harmlose Quellwolken, die erst dann in der Nacht interessant werden für unseren Boden, weil dann kommt da auch Regen raus. Ansonsten stört heute der Wind, aber man kann ja nicht alles haben. Von morgen bis Mittwoch ein Mix aus Sonne und Wolken, immer wieder mal Schauer und Gewitter dabei.
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17: Ich bin Julia Wasilkow. Zum ersten Mal dürfen bei der Berlin-Wahl Jugendliche ab 16 das Abgeordnetenhaus mitwählen. Damit sind über 55.000 junge Menschen zusätzlich wahlberechtigt. Bei insgesamt 2,5 Millionen Wahlberechtigten eine kleine, aber möglicherweise wahlentscheidende Gruppe, falls es knapp wird. Kandidieren dürfen unter 18-Jährige weiterhin nicht. Die Berlin-Wahl ist in 3 Wochen. Im Himalaya-Gebiet geben die Rettungsteams die Hoffnung nicht auf, Überlebende zu finden. Nach der Sturzflut werden 2500 Menschen vermisst. Mehr als 600 kamen ums Leben. Diana Kramer.
18: Wie viele Deutsche sich genau in der Region aufhalten, konnte das Auswärtige Amt nicht beziffern. Die Behörde spricht von einer hohen einstelligen Zahl. Eine 4-köpfige Familie aus Deutschland konnte gestern mit einem Hubschrauber in Sicherheit gebracht werden.
17: Im Handelsstreit zwischen den USA und Kanada droht jetzt auch Klopapier teurer zu werden. Kanada hat als Reaktion auf US-Strafzölle Gegenzölle von bis zu 50% auf Klopapier und Papierprodukte angekündigt. Ein US-Branchenverband warnt vor Panikkäufen. Die Lieferketten seien nicht auf plötzliche Nachfragespitzen ausgelegt. Junge Menschen sind zunehmend pessimistisch mit Blick auf ihre finanzielle Zukunft. Nur noch 40% der 16- bis 25-Jährigen glauben, einen ähnlich hohen Lebensstandard wie ihre Eltern erreichen zu können. Das zeigt der Jugendfinanzmonitor der Schufa. Vor 8 Jahren haben noch fast doppelt so viele positiv auf ihre finanzielle Zukunft geschaut.
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19: Zurück in den Liga-Alltag. Nach dem Aus im DFB-Pokal wollen die Würzburger Kickers heute wieder Punkte in der 3. Liga sammeln. Am 3. Spieltag geht es zum MSV Duisburg. Mit 4 Punkten aus den ersten beiden Spielen reisen die Rothosen selbstbewusst zu den Zebras. Mit einem Sieg könnten sich die Kickers im oberen Tabellenbereich etablieren. Anpfiff ist um 14 Uhr. Aus der Erde gerissen und abgebrochen. In Wiesentheid hat ein Unbekannter erheblichen Schaden an 2 Bäumen angerichtet. Laut Polizei wurden die Bäume im Industriegebiet zwischen Mittwochabend und Donnerstagvormittag mit Hilfe von Spanngurten beschädigt.

0: Ein Baum wurde entwurzelt, ein weiterer brach ab. Der Schaden liegt bei etwa 2000 Euro. Die Polizei bittet jetzt um Hinweise.
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1: Servus auf die Straßen und Vorsicht auf der A3 Würzburg Richtung Nürnberg zwischen Geiselwind und Schlüsselfeld. Hier liegt ein Reifen auf der Autobahn. Auf der A7 Würzburg Richtung Fulda immer noch Bergungsarbeiten bei Bad Brückenau-Volkers. Hier sind die rechte Spur und der Standstreifen gesperrt. Geblitzt wird in Würzburg in der Oberdörpacher Straße. Auf der B8 in Höchberg beim Fahrradladen in beiden Richtungen und in Rechtenbach steht immer noch der Blitzanhänger. Falls es mehr gibt, sind wir da für euch an der 0800 30 80 700.
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1: Servus, schönen Samstag.

0: Aggie Riley und ihr 90er-Klassiker hier bei Charivari. Wir haben ja viele Tipps für euer Wochenende. Es ist das fünfte Ferienwochenende für unsere Kinder. Und einer der Tipps wäre, vielleicht mal wieder ins Kino zu gehen. Geht natürlich gerade draußen, Open-Air-Kino. Im Zentral in Würzburg läuft zum Beispiel One Battle After Another. Und im Cineworld im Mainfrankenpark in Dettelbach läuft das Steckerlfisch-Fiasko Open-Air. Da war ich diese Woche auch erst drin. Ist großartig. Und die gute Nachricht für unsere Kinos, ich habe es ja schon tot geglaubt, ist, es kommen wieder mehr Menschen. Tina Panzer aus dem Charivari-Team.
1: Tatsächlich merken auch die Kinos bei uns in Mainfranken, dass die große Leinwand wieder im Trend ist. Im Roxy in Kitzingen sind in den letzten 3 Monaten die Besucherzahlen merkbar angestiegen. Auch in den Burglichtspielen in Karlstadt ist es in den letzten Wochen öfter ziemlich voll gewesen. Lustige Unterhaltungsfilme waren da der Renner. Und natürlich der Umstand, dass es im Kinosaal schön klimagekühlt war während der Hitzewelle. In Magdeburg-Heidenfeld im Movie im Luitpoldhaus sind auch Kinderfilme immer wieder gefragt dieses Jahr und wie überall natürlich die großen Blockbuster wie Spider-Man oder aktuell der neue Eberhofer-Krimi. Das größte Kino in der Region, das Cineworld im Mainfrankenpark Dettelbach, das ist auch happy. Laut Chefin Julia Michel ist 2026 das beste Jahr seit Corona. Dieses Jahr sind schon 20% mehr Tickets über den Tisch gegangen als im Vorjahr.
0: Das ist auch mal wieder ein Grund hinzugehen ins Kino. Sie haben gemütliche Sessel, Sie haben leckeres Popcorn und gute Filme. Und wie gesagt, den Eberhofer-Film, den Steckerlfisch-Fiasko, kann ich nur empfehlen. Well,

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17: Das ist schön. Jetzt haben wir auch die 20-Grad-Marke erreicht. Zum Beispiel bei euch in Kürnach im Würzburger Landkreis. In Würzburg am Hauptbahnhof sind es auch schon 20 Grad. 24 bis 27 die Höchstwerte. Am meisten gibt es Sonne, ansonsten ein paar harmlose Wolken und ein eher böiger Südwestwind. Aber das ist schon ganz okay, das Wetter heute am Samstag, um was Schönes zu unternehmen. Denn die Regenwolken kommen erst in der Nacht und am späten Abend. Auch morgen und zum Wochenbeginn haben wir wechselhaftes, windiges Spätsommerwetter. Hier und da mal ein Schauer mit Gewittern, vor allem am Montag.
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17: Da gibt's gerade keine Staus, keine Unfälle. Euch eine gute Fahrt. Falls ihr was entdeckt, ruft an 0800 30 80 700. Natürlich auch für die Blitzer. Und die stehen heute auf der B8 in Höchberg. In beiden Richtungen wird hier geblitzt. In Würzburg in der Oberdörbacher Straße Richtung Würzburg und in Rechtenbach weiterhin der Blitzanhänger. Für mehr ruft an 0800 30 80 700.

0: F. Das ist Michael Schulte hier bei Charivari, eurem Radio von hier. Und jetzt kommen die besten Tipps für euren Samstag.
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0: Ihr könnt wieder viel machen, zum Beispiel zum Volkacher Kabarett-Sommer gehen. Seit gestern gibt's den. Heute seht ihr Waltraud und Mariechen, besser bekannt als Heißmann und Rassau, die Stars von Fastnacht in Franken da. Oder ihr geht mal nach Sommerhausen in den Landkreis Würzburg. Da könnt ihr heute statt Erdbeeren pflücken Trauben lesen. Und zwar für euch selbst. Also ihr nehmt ein Schälchen, schneidet die Reben ab, also die Träubchen an den Reben. Und das geht heute von 10 bis 17 Uhr im Sandtal 1 in Sommerhausen. Finde ich toll. Rebschere kann man vor Ort übrigens bekommen. Dann könnt ihr ins Kino, Open-Air-Kino. Wir haben Open-Air-Kino im Zentral in Würzburg. One Battle After Another wird da gezeigt. Und das Steckerl-Fisch-Fiasko im Cineworld Main-Franken-Park in Dettelbach. Das Ganze, wie gesagt, Open-Air. Ansonsten ganz viel zum Schöppeln. Weinparade in Würzburg auf dem Unteren Markt. Kirchweih in Dettelbach. Wir haben Kirchweih in Eibelstadt. Wir haben in Röttingen das Gau-Volksfest auf dem Festplatz. Und wir haben auch die Kirchweih in Krautheim. Wobei Krautheim bei Volkach, da geht es ja ums Bier, weil die haben ja den Bierbrunnen an

der Dorfscheune. Und da fließt heute wirklich das Bier aus dem Brunnen. Das ist so toll. Könnt ihr euch gerne mal anschauen bei uns auf meinscharivari.de. Und falls es euch nicht so weit weg ist, Schweinfurt ist Stadtfest. Heute spielt da die Band Soul 7 auf der Hauptbühne. Und falls ihr noch mehr Tipps braucht, holt sie euch gerne bei uns auf meinscharivari.de.

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12: Ist schon schön mit der Sonne heute, oder? Dazu ein leichter Wind. Nicht zu heiß, 24 bis 27 Grad. Aktuell sind es 20 in Aschfeld im Landkreis Main-Spessart oder auch in Würzburg am Verröhrnbrunnen. Es könnte auch sein, dass der Wind ein bisschen stört. Später kommen ein paar Wolken dazu, aber es bleibt heute trocken. Die Regenwolken kommen dann erst in der Nacht auf morgen. Von morgen bis zum Wochenbeginn bleibt es dann eher wechselhaft. Wir haben zwar schönes Spätsommerwetter, allerdings auch mit Wind und zwischendurch mit Regen und Gewittern.
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13: Ich bin Julia Wasilkow. Der Bundesnachrichtendienst wirbt auf der Gamescom in Köln um Nachwuchs. Die Behörde hat einen Messestand mit einem ganz besonderen Spiel. Thomas Brock.
14: BND-Legenden Operation Blackbox heißt das Spiel, bei dem die Gamer ein Datenpaket stehlen und in Sicherheit bringen müssen. Dabei müssen sie am Controller möglichst schnell Muster erkennen und reagieren. Entscheidend dabei höchste Konzentration. Gamer sind technikaffin und schlüpfen gerne in andere Rollen, so die Behörde. Und das macht sie für den BND interessant.
13: Eine Krankschreibung ab dem ersten Tag. Den Plan der Bundesregierung findet Arbeitsministerin Baas nicht gut. Der Funke Mediengruppe hat die SPD-Vorsitzende gesagt, sie sei zwar koalitionstreu, man solle sich aber fragen, ob die Regelung sinnvoll sei. Menschen könnten bei einem leichten Infekt sofort zum Arzt gehen und sich eine ganze Woche krankschreiben lassen, statt nur kurz auszufallen. Nach der Katastrophe im Himalaya bittet Nepal um gezielte Hilfe aus dem Ausland. Dringend benötigt wird spezialisierte Unterstützung dabei, Menschen aus Tunneln zu bergen, Verkehrswege zu reparieren sowie Leichen zu identifizieren und aufzubewahren. Inzwischen melden die Behörden mehr als 600 Tote und etwa 2500 Vermisste. Ein Mann hat sich im Landkreis Dillingen eine Taxifahrt über 200 Kilometer für mehr als 500 Euro geleistet und konnte am Ende nicht zahlen. Als der Fahrer die Polizei rief, hat der 30-Jährige Steine auf das Taxi geworfen. Schaden im unteren vierstelligen Bereich. Die Polizei ermittelt wegen Betrug und Sachbeschädigung.
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15: Die Geduld von Autofahrern in der Region wird weiter auf die Probe gestellt. Ab Montag kommt zu der bestehenden Sperrung zwischen Hettstadt und Kreuzenheim eine weitere Vollsperrung dazu. Betroffen ist dabei der Kreuzungsbereich der Leinacher und der Würzburger Straße. Dadurch ist die Durchfahrt von Leinach Richtung Kreuzenheim nicht mehr möglich. Nach aktuellem Stand dauern die Bauarbeiten noch bis Ende Oktober. Beute im Wert von mehreren tausend Euro hat ein Einbrecher in der Würzburger Zellerau gemacht. Der Unbekannte brach am Donnerstagabend zunächst die Haustür eines Mehrfamilienhauses in der Jägerstraße auf und drang anschließend in eine Wohnung im ersten Stock ein. Dort durchwühlte er mehrere Räume und nahm unter anderem Bargeld, Parfüm, Kleidung und eine Spielkonsole mit. Die Kriminalpolizei ermittelt und sucht Zeugen.
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12: Servus hinter die Lenkräder. Da gibt's gute Nachrichten, keine Staus, keine Unfälle. Wir wünschen eine gute Fahrt. Nehmt den Fuß vom Gas in Würzburg.

0: in der Oberdürbacher Straße von Waldbüttelbrunn kommend. Nee, Richtung Würzburg. Der Blitzer, den ich meinte, ist B8 in Höchberg. Da blitzen sie aber auch in beiden Richtungen, da am Fahrradgeschäft. Und in Rechtenbach steht immer noch der mobile Blitzanhänger. Falls ihr mehr habt, ruft an 0800 30 80 700.
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0: Schönen Samstag wünsche ich.

0: Das ist einer meiner Lieblingsklassiker aus den 90ern. Ace of Base hier bei Charivari, eurem Radio von hier. So, was macht ihr jetzt heute bei dem schönen Wetter? Wir haben ja schon genug Tipps geliefert, was man so alles machen kann. Natürlich, die Sonne scheint, Freibad wäre auch möglich. Ja, oder ihr macht das, was gemacht werden muss und auf der To-Do-Liste steht. Putzen, aufräumen, was auch immer. Muss ja nicht. Also mein Tipp ist, sich für die schönen Dinge des Lebens zu entscheiden. Aber für diese Entscheidung stehen wir immer mal. Vielleicht täglich, vielleicht wöchentlich. Was schiebt ihr gerne auf?
1: Alles im Haushalt. Alles. Aufwischen. Saugen mache ich total gerne, aber wischen schiebe ich gerne vor mir her.
2: Vokabel lernen für Latein und Englisch.
3: Ich würde sagen, alle Erwachsenensachen.
4: Zimmer aufräumen.
3: Auf jeden Fall sowas wie Rechnung bezahlen.
5: Bei schönem Wetter schiebe ich das Bügeln und das Putzen vor mir her.
6: Kochen schiebe ich immer gerne mal lieber vor mich her, dann, bevor ich dann Kochraub sorge. Ich dann lieber oder so.
7: Die Steuererklärung machen.
0: Ja gut, das ist jetzt die einzig gute Nachricht, dass gerade nicht wirklich die Zeit ist, wo man die abgeben muss. Ja? Also, macht die schönen Dinge des Lebens. Wir begleiten euch. 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
2: Ja, fei scho schö, oder? Kann man nicht meckern heute. So ein schöner Spätsommertag mit Wind, das heißt, es wird auch nicht ganz so heiß. Die Höchstwerte liegen bei bis zu 27 Grad und aktuell sind es 22, messen wir bei euch in Anstein im Landkreis Main-Spessart oder auch 21 Grad in Würzburg am Dom. Der Regen kommt dann erst am späten Abend und in der Nacht und von morgen bis Mittwoch bleibt es bei wechselhaftem Spätsommerwetter immer mal mit dem Wind mit dabei und auch immer wieder mal mit Regen und auch Gewittern.
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2: Da haben wir auch gute Nachrichten für alle, die gerade unterwegs sind. Keine Staus, keine Unfälle. Wo geblitzt wird, wissen wir auch. Dank euch, Fuß vom Gas in Würzburg in der Oberdürbacher Straße Richtung Würzburg hier der Blitzer. Und dann haben wir weiterhin den Blitzanhänger in Rechtenbach. Falls ihr noch mehr habt, ruft uns gerne an. Die Nummer zu melden ist die 0800 30 80 700.

Das sind die 80er-Klassiker hier bei Charivari, eurem Radio von hier, Kool & The Gang. Und vielleicht wird ja heute Abend mal eine schöne Flasche Wein bei euch aufgemacht. Wobei, ich müsste fast sagen, eine schöne Flasche Bier, weil es gibt jetzt Bierflaschen, da ist Wein.

0: drin. Das macht das Weingut Chapeau in Leinach. Maximilian Haas hat sich das überlegt. Seinen Wein gibt's jetzt nur noch in Bierflaschen und statt einem echten Korken aus Kork ist da eben ein Kronkorken drauf. Warum?
1: Ich nutze diese Flasche, weil der Glasmüll in unserer Branche enorm ist und die Mehrwegflasche in meinem Weingut bis zu 85% CO2-Einsparung ermöglicht. Also der Großteil in einem handwerklich arbeitenden Weingut ist wirklich das Glas. Und ich möchte, dass wir keinen Glasmüll mehr haben. Wir können diese Flasche 50 Jahre lang nutzen, 50 Jahrgänge einfüllen. Und in meiner Lebenszeit wird es damit hoffentlich keinen Glasabfall mehr geben.
0: Der Wahnsinn, oder? Und wer jetzt denkt, ja, das hätte ja schon früher jemand machen können, ganz so einfach ist es halt dann doch nicht.
1: Also Zeit und Mühe steckt da ganz viel drin, weil du hast keine Maschinen, keine Systeme, keine Verkaufsstrukturen, die darauf ausgelegt sind. Und da musst du erstmal richtig Eier haben, zu sagen, wir machen alles in Mehrweg. Und zwar von Anfang an und ohne Kompromisse. Du kannst die Flasche überall in Deutschland zurückgeben. Du kannst ja auch in vielen europäischen Nachbarländern zurückgeben, im Supermarkt, im Getränkehandel und kriegst sogar noch dein Geld zurück. Hast eine Geld-zurück-Garantie. Bis zu 20 Cent in Österreich.
0: Ah, ja, okay. Und bei uns halt den weniger großen Pfandbetrag. Aber es ist was ganz Neues, es ist was Außergewöhnliches und man nimmt dafür halt die Bierflaschen, die man immer, immer wieder verwenden kann, weil unsere schönen Boxbeutel und die anderen Weinflaschen, die musst du erstmal zerdeppern und einschmelzen. Es sieht interessant aus. Der Wein in Bierflaschen vom Weingut Chapeau in Leinach im Landkreis Würzburg könnt ihr euch gerne mal anschauen. Wir haben alle Infos dazu bei uns auf der Homepage. Auf meinscharivari.de und egal ob Wein oder Bier, zum Wohl dann heute Abend, falls ihr euch was genehmigt. Hier ist Charivari, euer Radio von hier mit einem großen 80er-Klassiker. Hier sind The Cure.

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14: 22 Grad in Bibelried im Kitzinger Landkreis, 21 Grad in Würzburg am Sternplatz. Das ist okay. Die Höchstwerte liegen bei bis zu 27 Grad, je nachdem, wie lange die Sonne noch scheinen kann und wie heftig der Wind mal bei euch vorbeischaut, weil im Laufe des Mittags und Nachmittags kommen dichtere Wolkenfelder auf uns zu, aber es bleibt trotzdem erstmal trocken. Nasser wird es in der Nacht auf morgen und in den kommenden Tagen kann es immer wieder mal einen Schauer oder auch Gewitter geben. Natürlich nebst Sonnenschein.
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15: Ich bin Julia Wasilkow. Heute hätten Norwegens König Harald V. und seine Frau Sonja ihren 58. Hochzeitstag gefeiert. Nach dem Tod ihres geliebten Mannes muss die Königin den Tag nun alleine begehen. Julia Weschenbach.
16: Seit dem Tod des geliebten Königs ist es grau und nass in der Hauptstadt. Trotzdem kamen bis in die Nacht noch Menschen zum Schlossplatz, um Blumen und Briefe für Harald V. zu hinterlassen. Geschätzt 20.000 Menschen waren am Todestag des Königs hierher gekommen. In den kommenden Tagen sollen sich die Norweger am Sarg von König Harald noch einmal verabschieden können.
15: Junge Menschen sind zunehmend pessimistisch mit Blick auf ihre finanzielle Zukunft. Nur noch 40% der 16- bis 25-Jährigen glauben, einen ähnlich hohen Lebensstandard wie ihre Eltern erreichen zu können. Das zeigt der Jugendfinanzmonitor der Schufa. Vor 8 Jahren haben noch fast doppelt so viele positiv auf ihre finanzielle Zukunft geschaut. US-Präsident Trump hat ein umfangreiches Ölabkommen mit Venezuela verkündet. Nach seinen Angaben erhalten die USA die Kontrolle über Erdölvorkommen im Umfang von 65 Milliarden Barrel. Das entspräche rund einem Fünftel der Vorkommen, die sich nach Schätzungen zufolge in Venezuela befinden. Trump sprach vom größten Ölgeschäft der Geschichte. Zum ersten Mal dürfen bei der Berlin-Wahl Jugendliche ab 16 das Abgeordnetenhaus mitwählen. Damit sind über 55.000 junge Menschen zusätzlich wahlberechtigt. Bei insgesamt 2,5 Millionen Wahlberechtigten eine kleine, aber möglicherweise wahlentscheidende Gruppe, falls es knapp wird. Kandidieren dürfen unter 18-Jährige weiterhin nicht. Die Berlin-Wahl ist in 3 Wochen.
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17: durch den Monsun nach Würzburg. Tokyo Hotel kommen im nächsten Sommer auf den Residenzplatz. Die Band um die Kaulitz-Zwillinge spielt dort am 8. August 2027 vor dem Weltkulturerbe. Nach Jahren im Rampenlicht durch Podcast, Netflix-Serie und TV-Auftritte ist der Hype um die Gruppe ganz neu entfacht. Tickets gibt es ab Mittwoch im Vorverkauf, regulär dann ab Freitag.

0: Die Polizei sucht nach einem mutmaßlichen Handtaschendieb, der sich als Anhalter ausgegeben hat. Eine 57-jährige Autofahrerin hatte den Mann am Donnerstagnachmittag in Sulzfeld am Main mitgenommen. In Marktbreit stieg er aus ihrem Auto aus und verschwand offenbar mit ihrer Handtasche. Eine genaue Beschreibung des Mannes gibt es auf unserer Webseite. Die Polizei bittet um Hinweise.
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1: Wir haben gerade keine größeren Staus oder Unfälle, aber einen Blitzer in Würzburg in der Oberdürbacher Straße und in Rechtenbach den Blitzanhänger. Falls ihr noch was entdeckt, ruft gerne an. Nummer zu melden ist kostenlos. 0800 30 80 700.
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1: Servus, guten Samstagmittag.

0: Die 90er-Klassiker mit No Mercy. 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Von hier ist gerade Mittagszeit. Ich weiß nicht, wie ernst ihr das nehmt und ob es schon Mittagessen gibt. Aber bei uns gab es gestern zum Abend einfach mal eine gute Pizza. Schön vom Lieferservice. Unser Kind macht Ferien, ist gerade nicht zu Hause. Das heißt, wir sind nur zu zweit. Da haben wir uns mal eine Pizza bestellt. Und wir haben richtig gute und ausgezeichnete Pizzerien bei uns in Mainfranken. Zuerst aber die Frage an euch. Was darf auf einer Pizza nicht fehlen?
1: Artischocken, Schinken, extra Käse und Knoblauch.
2: Ananas,
3: Mais.
4: Ich mag Pizza Margherita.
5: Vielleicht so Meeresfrüchte oder sowas mal ab und an oder Thunfisch eher.
6: Tomatensauce, kein Käse.
2: Mit Garnelen.
1: Burrata, ist schon geil. Ist modern, mögen wir.
7: Salami und Käse.
8: Bei mir darf es Schafskäse sein und Knoblauch.
2: Schinken.
1: Verschiedene Sorten Gemüse.
9: Chili-Salami, ja, am besten scharf.
2: Oh, ich finde so eine Knoblauchkruste ganz geil.
10: Was fischig ist, sprich Schrimps oder irgend sowas.
11: Ja, lecker, einfach lecker.
0: Ananas. Ja, also ich esse das ja auch alles ganz gerne. Passt alles gut zusammen. Und ihr könnt es jetzt, wie gesagt, in ausgezeichneten Pizzerien in Mainfranken essen, weil der Falstaff-Ratgeber 2025 hat ein Voting rausgebracht und da steht Mainfranken ganz vorne. In Würzburg, Pizzeria Pino und Pepe. In Abzwint, Plaza. Dann haben wir in Ochsenfurt Burka di Bu. Wir haben Da Tonino in Iphofen. Und ich glaube, da habt ihr jetzt einfach die Qual der Wahl, wo ihr mal in diesen ausgezeichneten Restaurants vielleicht eine Pizza esst. Aber dieses eine Mädchen da gerade, die hat ja was von Ananas gesagt. Das ist ja die große Frage bis heute. Ananas auf Pizza, ja oder nein? Was sagt ihr denn?
12: Ja, Pizza Hawaii ist lecker.
2: Nein, aber habe ich auch noch nie gegessen. Aber hört sich komisch an.
9: Nee, mag ich nicht.
2: Ananas ist geil. Kann man Ananas nicht mögen?
6: Finde ich lecker.
13: Kann man mal machen, ja. Aber muss nicht sein.
14: Ich bin Hawaii-Fan.
15: Der Geschmack an sich gefällt mir nicht.
9: Mag ich gar nicht. Ananas allgemein nicht. Ich bin allergisch drauf, also.
0: Naja, okay, dann ist es natürlich gar nicht gut. Aber wer Ananas mag, ich finde, es kann man auch mal auf der Pizza essen, solange man es nicht in Italien bestellt und dann aus dem Land rausgejagt wird, ist alles gut. Also, vielleicht haben wir euch ja inspiriert und es gibt heute Abend Pizza. Ob selbstgemacht, bestellt oder im Restaurant.

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14: Heute ist ein schöner Spätsommertag, wobei noch ist ja Sommer. Die Meteorologen fangen ja dann erst am 1. September mit der Zeitrechnung für den Herbst an. Da wollen wir noch gar nicht drüber nachdenken, weil wie gesagt, viel Sonnenschein, bis zu 27 Grad, aktuell 23 in Margetshöchheim im Landkreis Würzburg oder auch in Würzburg am Bürgerbräugelände. Dazu Wind, der kündigt schon so ein bisschen den Herbst an. Und auch ein paar dichtere Wolken dann am Nachmittag, aber es bleibt heute erstmal trocken. Erst in der Nacht zum Sonntag fällt Regen und die kommenden Tage bis einschließlich Mittwoch werden ein bisschen wechselhaft. Das heißt zwischendrin neben Wind auch ein paar Schauer und Gewitter, aber auch immer wieder die Sonne.
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15: Mit Schari Golla. Plötzlich stand der Dachstuhl in Flammen. Nach einem Blitzeinschlag ist es gestern Mittag in Obervolkach zu einem Brand an einem Wohnhaus gekommen. Über 100 Einsatzkräfte rückten aus. Obwohl die Feuerwehr schnell eingreifen konnte, breitete sich das Feuer zügig im Dachstuhl aus. Um an versteckte Brandherde zu gelangen, mussten Teile des Dachs abgetragen werden. Das anhaltende Unwetter machte den Einsatz zusätzlich schwierig. Eine Rettungskraft erlitt aufgrund der großen Hitze einen Kreislaufkollaps. Der Brand konnte inzwischen aber vollständig gelöscht werden. Auch die letzten Depotstandorte in der Region stehen vor dem Aus. Die Filialen in Rottendorf und in Bad Neustadt schließen Ende September. Damit verschwindet die Deko-Kette nahezu vollständig aus der Region. Die Geschäfte in Würzburg und Schweinfurt wurden bereits aufgegeben. Zuletzt wurde auch die Verkaufsfläche im Schweinfurter Marktkauf geschlossen. Hintergrund ist die Insolvenz des Unternehmens. Bundesweit sind rund 730 Arbeitsplätze betroffen. Die Würzburger Kickers wollen nach dem Pokal aus in der dritten Liga nachlegen. Am dritten Spieltag geht es heute zum MSV Duisburg. Die Mannschaft von Trainer Michael Schiele hat bislang 4 Punkte geholt, mit einem Sieg und einem Unentschieden. An Duisburg dürften die Kickers aber gute Erinnerungen haben. Dort gelang 2016 in der Relegation der Aufstieg in die zweite Bundesliga. Mit einem Erfolg könnten die Rothosen zudem die bisher negative Bilanz gegen die Zebras ausgleichen. Anpfiff ist um 14 Uhr. Pfifferlinge, Steinpilze oder Maronen finden Bayerns Pilzsammler gerade kaum.
8: anders als üblich. Schuld sind Hitze und Trockenheit in diesem Sommer. Die Pilze stecken zwar im Boden, schaffen es aber nicht, Fruchtkörper zu bilden.

0: bilden, dafür brauchen sie Wasser. Wenn es bald ordentlich regnet, können die Pilze sprießen.
1: Soweit die Nachricht um halb. Shari, vielen Dank. 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
1: Bitte Vorsicht auf der A3 Frankfurt Richtung Würzburg zwischen Wertheim-Lenkfurt und Helmstadt. Hier ein Pannenauto, außerdem Fahrzeugteile auf der Fahrbahn verteilt. Geblitzt wird in Würzburg in der Oberdörbacher Straße Richtung Würzburg und in Rechtenbach am Ortsausgang mit dem Blitzanhänger. Ihr seid dran. Falls es mehr gibt, ruft an 0800 30 80 700.

0: Das sind die aktuellen Klassiker hier bei Charivari. Nico Santos.
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0: Ihr könnt heute wieder viel machen. Es gibt viele Feste. Kirchweih in Dettelbach, Kirchweih in Eibelstadt. Wir haben Kirchweih in Krautheim bei Volkach. Das ist das mit dem Bierbrunnen an der Dorfscheune. Also das ganze Jahr über kommt aus dem Brunnen Wasser, aber zur Kirchweihzeit mal Bier. Ah, es ist ein Traum. Schaut euch gern schon mal die Bilder an auf meinscharivari.de und dann ab zur Kirchweih. Oder ihr geht zum Gauvolksfest nach Röttingen. Übrigens morgen da großer Festzug. Oder ihr geht heute nochmal nach Schweinfurt. Da ist heute schon der letzte Tag vom Stadtfest. Heute Abend auf der Hauptbühne am Marktplatz Soul 7. Schöppeln könnt ihr in Würzburg auf dem Marktplatz. Am unteren Markt läuft weiterhin die Weinparade mit 100 Shoppen. Also da habt ihr die Qual der Wahl. Günstigste Shoppen kostet 6 Euro. Dann haben wir den Volkacher Kabarett-Sommer. Heute mit Heißmann und Rassau, Waltraud und Mariechen. Von Fastnacht in Franken kennen wir ja alle. Und was ich auch toll finde, ist, heute könnt ihr mal Wein lesen gehen. So ähnlich wie ihr Erdbeeren auf einem Feld pflückt, kann man heute in Sommerhausen im Landkreis Würzburg Weintrauben selber pflücken. Heute und morgen von 10 bis 17 Uhr im Sandtal. Pflückt ihr einfach in Schälchen rein, das wird am Ende gewogen und dann bezahlt ihr eure Trauben frisch aus den Weinbergen. Rebschere gibt's vor Ort übrigens zum Ausleihen. Und mehr Tipps für euer Wochenende bei uns auf der Homepage auf meinscharivari.de.

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2: Ja, viel Sonnenschein und ein paar harmlose Wolken, die wechseln sich ab. Im Lauf des späteren Nachmittags ziehen dann vom Spessart her immer mal hohe Wolkenfelder heran. Aber die Höchstwerte heute, die gehen noch bis zu 27 Grad hoch. Aktuell bei euch in Kitzingen im Landkreis. Nein, im Land, das ist ja der Landkreis, meine Güte. In Kitzingen machen wir so, wie sich's gehört. In Kitzingen 24 Grad, in Würzburg an der alten Mainbrücke 23 Grad. Ja, und abends und nachts überwiegen dann die Wolken. Gelegentlich fällt auch ein bisschen Regen. Temperaturen sinken da auf 17 bis 15 Grad. Es bleibt weiter windig, auch morgen. Und dann zum Wochenbeginn setzt sich das leicht wechselhafte und windige Spätsommerwetter fort.
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5: Ich bin Julia Wasilkow. Im Himalaya-Gebiet geben die Rettungsteams die Hoffnung nicht auf, Überlebende zu finden. Nach der Sturzflut werden 2500 Menschen vermisst. Mehr als 600 kamen ums Leben. Diana Kramer.
6: Wie viele Deutsche sich genau in der Region aufhalten, konnte das Auswärtige Amt nicht beziffern. Die Behörde spricht von einer hohen einstelligen Zahl. Eine vierköpfige Familie aus Deutschland konnte gestern mit einem Hubschrauber in Sicherheit gebracht werden.
5: Eine Krankschreibung ab dem ersten Tag. Den Plan der Bundesregierung findet Arbeitsministerin Baas nicht gut. Der Funke Mediengruppe hat die SPD-Vorsitzende gesagt, sie sei zwar koalitionstreu, man solle sich aber fragen, ob die Regelung sinnvoll sei. Menschen könnten bei einem leichten Infekt sofort zum Arzt gehen und sich eine ganze Woche krankschreiben lassen, statt nur kurz auszufallen. Zum ersten Mal dürfen bei der Berlin-Wahl Jugendliche ab 16 das Abgeordnetenhaus mitwählen. Damit sind über 55.000 junge Menschen zusätzlich wahlberechtigt. Bei insgesamt 2,5 Millionen Wahlberechtigten eine kleine, aber möglicherweise wahlentscheidende Gruppe, falls es knapp wird. Kandidieren dürfen unter 18-Jährige weiterhin nicht. Die Berlin-Wahl ist in 3 Wochen. Pfifferlinge, Steinpilze oder Maronen finden Bayerns Pilzsammler gerade kaum. Anders als üblich. Schuld sind Hitze und Trockenheit in diesem Sommer. Die Pilze stecken zwar im Boden, schaffen es aber nicht, Fruchtkörper zu bilden. Dafür brauchen sie Wasser. Wenn es dann ordentlich regnet, können die Pilze sprießen.
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2: Gute Nachricht zuerst. Wir haben keine Störungsmeldungen. Ein Blitzer, Rechtenbach, Ortsausgang Richtung Bischborner Hof. Und wenn ihr noch was habt, ruft gerne einmal durch, kostenfrei 0800 30 80 700. Und allen, die jetzt gerade unterwegs sind, eine gute und sichere Fahrt.
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2: Hallo zusammen.

0: Ein Klassiker aus den 90er Jahren für alle, die so ein bisschen Schmachtfeeling brauchen. Rednecks war das hier bei Charivari, eurem Radio von hier. Ja, und wer heute Nachmittag noch nichts vorhat und gerne mal ein bisschen so in fremden Kleiderschränken stöbert, zumindest indirekt, der hat Glück, denn in Würzburg läuft heute ein Flohmarkt der etwas anderen Art, würde ich mal sagen, beim Vintage Kilo Sale. Da wird nämlich nicht nach den Stücken bezahlt, die ihr da mitnehmt, sondern nach Gewicht. Wie das Ganze funktioniert und was da ein Kilo Klamotten kostet, das weiß Kadi aus dem Charivari-Studio.
1: Ja, das könnt ihr euch vorstellen wie ein Pop-Up-Store, aber halt für Vintage-Klamotten. Jeans, Jacken, Shirts, Pullis und vieles mehr gibt's hier für euch. Ihr sucht euch einfach eure Lieblingsteile aus. Am Ausgang wird das Ganze dann gewogen. Dabei zahlt ihr den Kilopreis und der liegt bei 59 Euro pro Kilo.

0: Kilo. Ihr müsst aber kein ganzes Kilo kaufen. Online könnt ihr noch Gratistickets ergattern, die sind allerdings begrenzt. Ansonsten kostet der Eintritt 3 Euro vor Ort. Euer Ticket gilt dann aber auch für beide Tage.
1: Jawohl, ja. Heute läuft also der Kino-Sale schon. Die haben vorhin ja um 13 Uhr ihre Türen geöffnet. Da könnt ihr jetzt also heute direkt losstöbern, wenn ihr in der Nähe seid. Morgen geht's dann um 10:30 weiter. Das Ganze, das findet ihr in der Max-Planck-Straße in Würzburg. Ja, und beim Klamottenkauf mal ausnahmsweise zu hoffen, dass das gute Stück möglichst wenig wiegt, das hat auch was. Wobei die Saison ja dann nicht ganz die richtige ist. Ne? Eine Skijacke wiegt halt einfach mehr als ein Sommertop. Naja, für alle Schnäppchenjäger wünsche ich euch eine gute Ausbeute. Und hier sind die Eagles an diesem Samstagnachmittag bei Charivari.

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1: Und da ist es gerade bei euch in Gerbrunn 23 Grad warm. In Würzburg an der Marienkapelle schaut es genauso aus. Viel Sonnenschein, paar harmlose Wolken. So ist der Samstagnachmittag. Gegen Abend ziehen dann vom Spessart her immer mehr Wolken ran. Und in der Nacht fällt dann auch Regen gelegentlich. Aber soweit ist es ja noch nicht. Heute jetzt erstmal schön Sonnenschein und Höchstwert bis 27 Grad noch. Und der Charivari-Wettertrend auch morgen und zum Wochenbeginn ist dann dieses leicht wechselhafte und windige Spätsommerwetter, was sich fortsetzt. Die Temperaturen, die ändern sich wenig.
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1: Da haben wir eine Meldung von der A3 reingekriegt. Frankfurt Richtung Würzburg zwischen Weibersbrunn und Rohrbrunn. Gefahr durch einen defekten Pkw. Der Standstreifen ist da aktuell blockiert. Und in Rechtenbach, Ortsausgang Richtung Bischborner Hof, steht der Blitzanhänger für schöne Fotos, wenn ihr nicht den Fuß vom Gas nehmt. Und wenn ihr sonst noch was habt, dann ruft doch gerne einmal durch. Kostenfrei ist die Nummer für euch 0800 30 80 700. Gute Fahrt euch.

0: 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So klingt euer Samstagnachmittag hier bei Charivari, eurem Radio von hier. Und wir haben in der vergangenen Woche ein Jubiläum gefeiert. Und zwar ist die Bravo 70 Jahre alt geworden. Und vielleicht geht es euch ja genauso. Ich durfte die früher nicht lesen. Also zumindest nicht offiziell. Meine Eltern haben die nicht gekauft. Die fanden die nämlich ziemlich doof und waren offensichtlich der Meinung, naja, unsere Tochter, unser Augenstern, unser Schnutzelputzelchen, das muss nun wirklich nicht mit der Bravo noch verdummen. Ich sag mal so, es hat nur mittelgut funktioniert, denn in den 80er Jahren hatte natürlich immer jemand irgendeine neue Bravo dabei und dann wurde eben mitgelesen und zwar heimlich, versteht sich. Damals fand ich das Verbot natürlich vollkommen blöd. Und so ähnlich ging es auch Christina Deininger mit dem Verbot aus unserem Charivari-Team, nur halt ein paar Jahre später.
1: Voll, total. Meine erste Bravo, die habe ich Anfang der 90er heimlich im Zeitschriftenladen in meinem kleinen Dorf im Landkreis Kitzingen gekauft. Und so schnell war ich nie wieder aus diesem Laden draußen. Ich habe die Bravo unter meiner Jacke versteckt, damit meine Mutter nichts merkt davon. Die hat es aber natürlich gecheckt, weil ich die Poster aus der Bravo in der Innenseite meines Kleiderschranks damals aufgehangen habe. Und da hat Mama natürlich reingeschaut irgendwann. Bisschen naiv war ich wohl mit 12. Meine Mama hat aber gar nichts gesagt gegen die Bravo, denn sie ist ja selber mit der Bravo aufgewachsen in den 60ern mit Stories von Stars und Sternchen und natürlich den brisanten Seiten vom berühmten Dr. Sommer-Team.
0: Natürlich, herrlich. Also die Bravo heimlich unter der Jacke nach Hause schmuggeln und dann die Poster an den Kleiderschrank hängen, weiß ich nicht. Das Versteck hat jedenfalls so ein bisschen Luft nach oben. Naja, und 70 Jahre sind natürlich jetzt an der Bravo auch nicht spurlos vorbeigegangen. Früher war sie ja für uns die Quelle für Stars, für Musik, für Liebe, für Sex und all die Themen, die man vielleicht auch seinen Eltern nicht wirklich stellen wollte. Heute gibt es dafür das Internet und Social Media und das merkt man natürlich der Bravo auch an.
1: Ihren Höhepunkt hat die Bravo zur Wiedervereinigung Anfang der 90er Jahre gehabt. Bis zu 6 Millionen Leser hatte sie mit einer wöchentlichen Auflage von 1,8 Millionen Heften. Heute erscheint die Bravo nur noch monatlich und die Auflage ist auf 50.000 Exemplare gesunken. Klar, wir sind im digitalen Zeitalter angekommen. Die Bravo ist aktiv auf Social Media, TikTok, YouTube, hat 865.000 Follower auf Instagram. Das ist ordentlich, aber nicht wirklich viel. Der Grund liegt auf der Hand. Jugendliche im Jahr 2026, die haben uneingeschränkten Zugriff auf Pop kulturelle Inhalte und können dank Social Media ihre Stars und Sternchen direkt verfolgen und sogar mit denen auf den entsprechenden Kanälen interagieren. So ein Zwischenmedium wie Bravo ist heute einfach nicht mehr nötig, wenn ich wissen will, was Taylor Swift, Robbie Williams oder Matt Damon so machen.
0: Ja, so schaut's aus. Die Bravo ist also auch älter geworden.

vielleicht auch ein bisschen erwachsener. Genau wie wir früher, die wir sie heimlich gelesen haben. Und wenn ich so zurückblicke, naja, da muss ich meinen Eltern schon zugestehen, vielleicht hatten sie nicht ganz Unrecht. Aber was soll ich sagen, ich würde sie heute immer wieder lesen. Und wenn mir die heute noch einer gibt, ich bin dabei, ich blätter die durch. Hier ist Charivari mit OMC. 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
20: 22 Grad hat es da bei euch in Frammersbach im Landkreis Main-Spessart. 24 Grad in Würzburg am Alten Kran. Höchstwerte gehen heute noch hoch bis 27 Grad. Ja, viel Sonnenschein haben wir, ein paar harmlose Wolken. Die wechseln sich immer mal so zwischendurch ab. Schöner blauer Himmel mit einem Wölkchen. So stellt man sich's doch vor. Im Lauf des späten Nachmittags ziehen dann vom Spessart her immer mehr Wolken ran. Es kann dann auch abends und nachts regnen gelegentlich. Die Temperaturen sinken in der Nacht auf 17 bis 15 Grad, dazu weht ein ordentlicher Wind. Und auch morgen und zum Wochenbeginn setzt sich dieses Wetter von heute durch. Leicht wechselhaft und windig. So ein richtiges, schönes Spätsommerwetter fort. Also ich mag es jedenfalls sehr gern und ich hoffe, ihr auch. Nach der Hitze der vergangenen Tage.
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1: Ich bin Julia Wasilkow. Im Himalaya-Gebiet geben die Rettungsteams die Hoffnung nicht auf, Überlebende zu finden. Nach der Sturzflut werden 2500 Menschen vermisst. Mehr als 600 kamen ums Leben. Diana Kramer.
2: Wie viele Deutsche sich genau in der Region aufhalten, konnte das Auswärtige Amt nicht beziffern. Die Behörde spricht von einer hohen einstelligen Zahl. Eine vierköpfige Familie aus Deutschland konnte gestern mit einem Hubschrauber in Sicherheit gebracht werden.
1: Eine Krankschreibung ab dem ersten Tag. Den Plan der Bundesregierung findet Arbeitsministerin Baas nicht gut. Der Funke Mediengruppe hat die SPD-Vorsitzende gesagt, sie sei zwar koalitionstreu, man solle sich aber fragen, ob die Regelung sinnvoll sei. Menschen könnten bei einem leichten Infekt sofort zum Arzt gehen und sich eine ganze Woche krankschreiben lassen, statt nur kurz auszufallen. Zum ersten Mal dürfen bei der Berlin-Wahl Jugendliche ab 16 das Abgeordnetenhaus mitwählen. Damit sind über 55.000 junge Menschen zusätzlich wahlberechtigt. Bei insgesamt 2,5 Millionen Wahlberechtigten eine kleine, aber möglicherweise wahlentscheidende Gruppe, falls es knapp wird. Kandidieren dürfen unter 18-Jährige weiterhin nicht. Die Berlin-Wahl ist in 3 Wochen. Pfifferlinge, Steinpilze oder Maronen finden Bayerns Pilzsammler gerade kaum. Anders als üblich. Schuld sind Hitze und Trockenheit in diesem Sommer. Die Pilze stecken zwar im Boden, schaffen es aber nicht, Fruchtkörper zu bilden. Dafür brauchen sie Wasser. Wenn es dann ordentlich regnet, können die Pilze sprießen.
3: Und weitere Nachrichten aus der Region, die gibt's im Netz unter meinscharivari.de zum Nachlesen.
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3: A3 Frankfurt Richtung Würzburg zwischen Weibersbrunn und Rohrbrunn. Gefahr durch einen defekten PKW, da ist der Standstreifen blockiert. Ein Blitzer Main-Rechtenbach, Ortsausgang Richtung Bischborner Hof. Und wenn ihr noch was habt, ruft gerne einmal durch. Kostenfrei 0800 30 80 700 ist die Nummer hier direkt ins Studio. Oder ihr schickt eine WhatsApp. Die Nummer findet ihr auf meinscharivari.de. Gute Fahrt euch.
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3: Ganz genau so ist es. Und jetzt geht's hier los mit Janet Jackson, die wir dann später hören. Coldplay. Und jetzt erstmal ein Klassiker aus den 80er Jahren. Laura Branigan. Schönen Nachmittag.

0: Gute Laune am Samstagnachmittag mit der kleinen Schwester des Jackson-Clans, Janet Jackson, hier bei Charivari. Ja, ich weiß nicht, wie es euch geht. Ich bewundere auf jeden Fall Menschen, die richtig gut backen können. Und ich sag's mal so, ich würde es auch gerne können. Und ich glaube, so langsam in meinem fortgeschrittenen Alter, wenn ich ganz ehrlich bin, lerne ich nicht mehr. Da bleibt mal der Kuchen sitzen oder ist spundig, wie eine Freundin sagt immer. Mal wird ein bisschen anders als geplant, von der Optik gar nicht zu sprechen. Und tatsächlich habe ich einmal sogar das Mehl vergessen. Also ich sag mal so, Kochen ist für mich deutlich einfacher und macht mir mehr Spaß. Ganz anders sieht es da bei Jana und Laura Hoffmann aus Anstein im Landkreis Main-Spessart aus. Die beiden sind Zwillinge, 24 Jahre alt und inzwischen frisch gebackene Konditorinnen. Dabei sah der ursprüngliche Lebensplan mal ein ganz kleines bisschen anders aus.
1: Wir haben vorher Politik und Kommunikationswissenschaft studiert und währenddessen eigentlich schon gemerkt, dass das nichts für uns ist. Schreibtischarbeit und so, das hat uns irgendwie nie richtig erfüllt und das Backen war eigentlich schon immer unser Hobby. Und irgendwie kam die Idee auf, dass wir unser Hobby dann zum Beruf machen wollen.
0: Das ist doch allerhand, oder? Ein 1er-Abitur, Politik und Kommunikationswissenschaften und dann festgestellt, ah ja, vielleicht doch lieber was mit den Händen machen, kreativ sein und am Ende dann vielleicht auch sehen, was die zumindest geschafft haben. Ihre Ausbildung im Café Stark in Anstein haben Jana und Laura inzwischen abgeschlossen und jetzt wird es nochmal richtig spannend, denn in 2 Wochen packen die beide ihre ganzen 7 Sachen und dann geht's auf und zwar nach Kanada.
1: Wir wussten, wir wollen ins Ausland und hatten uns erst in Europa so ein bisschen umgeschaut, aber irgendwie haben wir gedacht, warum bewerben wir uns eigentlich nicht in Kanada mal?

0: Weil es ist jetzt halt gerade so die Chance und Englisch sprechen, nee, Französisch sprechen wir jetzt nicht wirklich fließend, deswegen eignet sich das dann schon ganz gut. Ich glaube auch, dass man dort einfach nochmal einen ganz anderen Einblick in die Konditorei kennenlernen kann.
1: Und wahrscheinlich freuen sich alle Menschen in Kanada, gute Hausmannskost und Bäckerei-Handwerk aus Deutschland zu schnabulieren. Voraussichtlich bis zum Februar 27 werden dann Jana und Laura in Kanada bleiben. Und den beiden wünschen wir natürlich alles Gute, eine großartige Zeit. Und mal gucken, mit was für einer Backidee die beiden dann nach Mainfranken zurückkommen. Ich hingegen, ich bleibe lieber beim Kochen. Da kann man nämlich zur Not noch abschmecken und auch was retten. Beim Kuchen ohne Mehl, da wird's schwierig. Ich sag's euch ganz ehrlich. Bei der Musik hingegen nicht. Hier ist Billy Idol, hier bei Charivari am Samstagnachmittag. Rebel Yell.

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13: Und da ist es heute überwiegend sonnig. Viel Sonnenschein, ein paar harmlose Wolken, die kommen immer mal vorbei, geschwebt. Aktuelle Temperaturen bei euch in Albertshofen im Landkreis Kitzingen 25 Grad. In Würzburg am Bürgerbräugelände das gleiche. Temperaturen können heute noch bis 27 Grad ein bisschen ansteigen. Dazu gibt es immer mal einen ordentlichen Wind aus Südwest. Abends und nachts überwiegen dann die Wolken. Gelegentlich fällt sogar ein bisschen Regen. Temperaturen sinken da bis 15 Grad runter. Es bleibt weiterhin windig und der Charivari-Wettertrend auch morgen und zu Wochenbeginn setzt sich dieses Wetter von heute fort. Leicht wechselhaft und windig, dazu immer viel Sonne zwischendurch.
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13: Aktuell haben wir da keine Störungsmeldungen, aber wir haben Blitzer und zwar

In der Dörbachau in Würzburg in der Alfred-Nobel-Straße ist uns gemeldet worden. Vielen Dank dafür. Da ist ein Blitzer auf Höhe vom Mediamarkt Richtung Flyer-Alarm. Und in Rechtenbach, Ortsausgang Richtung Bischborner Hof, stehen Sie. Und wenn ihr noch was habt, ruft gerne einmal an. Kostenfrei 0800 30 80 700 oder ihr schickt eine WhatsApp ins Studio. Die Nummer findet ihr dazu auf meinscharivari.de. Gute Fahrt euch allen. 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

0: Das ist neu bei Charivari. Hier an diesem Samstagnachmittag, Kamerad, war das Hug Yourself. Umarme dich selbst. Und das kann man vor allen Dingen vielleicht auch machen, wenn man Dinge nicht ganz so sofort erledigen möchte, sich mal selber umarmen und dann das, was man so gerne aufschiebt, vielleicht später oder auch nie. Und diese Aufschieberitis, ich kenne sie. Und ich kenne auch niemanden, der das Problem nicht hat. Bei mir zum Beispiel können Dinge ganz schön erstaunlich sich in irgendwelchen Ecken stapeln. Und wenn ich so an früher denke, wenn ich da Vokabeln lernen sollte, ja, da habe ich doch lieber mal mein Zimmer ordentlich aufgeräumt. Aber so richtig, da waren mir die hintersten Ecken viel wichtiger als Englisch- oder Lateinvokabeln. Ja, unser Hirn, das ist nämlich vortrefflich da drin, uns Alternativen anzubieten, sobald irgendwas ansteht, was wir gar nicht so leiden können. Betten beziehen. Ah, können wir vorher noch vielleicht die Gewürzschublade sortieren. Wir haben euch mal gefragt, was ihr so gerne vor euch herschiebt oder womit ihr euch dann stattdessen beschäftigt.
1: Alles im Haushalt. Alles.
2: Aufwischen. Saugen mache ich total gerne, aber wischen schiebe ich gerne vor mir her.
3: Vokabel lernen für Latein und Englisch.
4: Ich würde sagen, alle Erwachsenensachen.
5: Zimmer aufräumen.
4: Auf jeden Fall sowas wie Rechnung bezahlen.
6: Bei schönem Wetter schiebe ich das Bügeln und das Putzen vor mir her.
4: Kochen schiebe ich immer gerne mal lieber vor mich her, dann, bevor ich dann Kochraub sorge, ich dann lieber oder so.
7: Die Steuererklärung machen.
8: Ja, Hausaufgaben manchmal, weil Mathe mag ich nicht so gerne.
9: So Sachen, die ja zu Hause anfallen, wenn man dann abends zu Hause wieder reinkommt, denkt man, eigentlich hätte man aufräumen können, aber man genießt dann das Wetter draußen.
10: Solange die Sonne, solange die schönen Wolken sind, raus, Fotos machen, das Leben genießen.
11: Keine Bettwäsche wechseln.
10: Nein, nein, nein. Um Gottes Willen, wenn die Sonne scheint, raus, raus, raus.
0: So nämlich und ganz ehrlich, raus bei Sonnenschein statt Betten beziehen, ja, da bin ich in jedem Fall dabei. Ja, die guten Stunden im Leben, die soll man nämlich auch erleben. Am Ende fragt uns vermutlich keiner, ob unsere Betten immer frisch bezogen waren oder wir sämtliche Vokabeln gelernt haben. Aber ob wir mit unseren Freunden zusammen waren oder mit unserer Familie, das schon eher. Ja, der Trick ist halt, irgendwann muss man auch wieder reingehen und dann halt den blöden Bettbezug doch drauf machen. Und dabei vielleicht Klassiker hören, wie den von Ronan Keating bei Charivari.

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12: Ja, und da haben wir heute Nachmittag Sonne und dann später immer mehr Wolken. Das Ganze 24 bis 27 Grad heute und es ist ein ordentlicher Wind. Aktuell bei euch in Hettstadt im Landkreis Würzburg 24 Grad, in Würzburg am Dom, da sind es 25 Grad. Ja, abends und nachts überwiegen dann die Wolken. Es gefällt gelegentlich etwas Regen. Temperaturen sinken in der Nacht auf 15 Grad. Es bleibt weiterhin windig und so geht es dann auch weiter im Charivari-Wettertrend. Wechselhaft, windig und so ein richtig schönes Spätsommerwetter. Die Temperaturen, die ändern sich die nächsten Tage wenig.
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13: Ich bin Moritz Einzel. Nach der Flutkatastrophe im Himalaya sind ausländische Helfer zur Unterstützung eingetroffen. Eine Rettungsmannschaft aus dem Nachbarland Indien sei da. Ein weiteres Team aus China werde bald erwartet. Die Zahl der Todesopfer geben die Behörden aktuell mit mehr als 600 an. Es werden noch tausende Menschen vermisst. In der Debatte um die Abschaffung der abschlagsfreien Rente nach 45 Beitragsjahren hat sich Arbeitsministerin Baas offen gezeigt für eine Übergangsfrist von rund 5 Jahren. Nötig seien ausreichende Übergangsfristen und Vertrauensschutz, damit die Menschen ihre Lebensplanung anpassen könnten, sagte Baas den Funke-Medien. Die Vorsitzende der Rentenkommission Janda habe einen Zeitraum von 5 Jahren genannt, das gebe Orientierung. In Magdeburg hat sich die AfD-Nachwuchsorganisation Generation Deutschland zu einem Bundeskongress versammelt. Bei dem Treffen im Alten Theater am Messegelände will die AfD-Jugend klären, wie sie zur Europapolitik

0: spät und sich vom strikten Anti-Euro-Kurs der Mutterpartei abgrenzen. Erwartet wird auch der Spitzenkandidat für die Landtagswahl in Sachsen-Anhalt, Siegmund. Für die SV Elversberg beginnt heute um 15.30 Uhr ein neues Kapitel. Das Team startet in seine erste Saison in der Fußball-Bundesliga. Pia Wegner mit einem Überblick über die Samstagspartien des ersten Spieltags.
1: Elversberg ist der 59. und zugleich kleinste Verein der Bundesliga-Geschichte. Die Gemeinde Spießen-Elversberg zählt rund 13.000 Einwohner, also nur 3.000 mehr als ins Stadion passen. Dort ist zum Auftakt Leverkusen, also der Meister von 2024, zu Gast. Parallel spielen Leipzig gegen Gladbach, Mainz gegen Paderborn, Union Berlin gegen Frankfurt und Köln gegen Hoffenheim. Die erste Samstagabendpartie der Saison bestreiten ab 18.30 Uhr Dortmund und der HSV.
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2: Da haben wir keine Störungsmeldungen, auch keine Staus gerade zu vermelden. Das ist doch schön, oder? Aber Blitzer aufgemerkt und aufgepasst in der Dürbachau in Würzburg, Alfred-Nobel-Straße. Da stehen sie recht tricky am Berg nach oben auf Höhe vom Mediamarkt Richtung Flyer-Alarm. In Rechtenbach, Ortsausgang Richtung Bischborner Hof, auch da Fuß vom Gas. Und wenn ihr sonst noch was seht, ruft gerne einmal durch, kostenfrei 0800 30 80 700 oder schickt eine WhatsApp ins Studio. Die Nummer findet ihr dazu auf meinscharivari.de. Gute und sichere Fahrt euch allen.
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2: So ist es und wir fangen mit einem Klassiker von Michael Jackson an. Absoluter Lieblingssong aktuell meines Sohnes. Der ist viele Jahre jünger als ich. Das ist unsere gemeinsame Liebe zu Michael Jackson und Smooth Criminal.

0: war ich ganz jung und frisch verliebt, als Genesis seinerzeit diesen Klassiker in den 80er Jahren geschrieben hat. Und hier habt ihr ihn hier heute gehört bei Charivari am Samstagnachmittag. Und das Wetter ist schön, es regnet nicht, zumindest noch nicht. Vielleicht habt ihr ja noch Lust, irgendwas zu unternehmen, und da kann ich euch natürlich sehr gerne behilflich bei sein.
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0: Ja, wenn ihr nämlich mit euren Kindern zum Beispiel unterwegs seid, da könnt ihr heute echte Zirkusluft schnuppern. Der Zirkus Wirbelwind in Ochsenfurt ist zu Gast, und Kinder und Jugendliche haben da eine Woche lang Trapezkunst, Clownerie, Fakir-Tricks und Drahtseilakrobatik geübt. Heute Abend um 7 zeigen sie in der großen Vorstellung, was sie da gelernt haben. Und morgen gibt's um 14 Uhr noch eine weitere Vorstellung, falls ihr es heute da nicht mehr schafft. Familienfreundlich geht's auch zu beim Grombühler Wein Fest auf dem Wagnerplatz in Würzburg. Oder ihr könntet zum Beispiel mal Bier aus einem echten Bierbrunnen genießen, und zwar bei der Kirchweih in Krautheim bei Volkach. Beim Sommerfest des Nordheimer Weinguts Vögelein spielt die Band Allegria, und beim Erlenbacher Weinfest ist die Band Element am Start. Und überhaupt tanzen, wer lieber tanzen will, das geht heute auch beim Midlife Club am Frankenturm in Eibelstadt. Da gibt es heute ab 19:30 eine laue Tanznacht und Leckeres dazu noch vom Grill.

falls ihr völlig erschöpft da niederliegt. Und im Landkreis Kitzingen, da könnt ihr zu Dettelbacher Kirchweih, da öffnen Winzer und Gastronome ihre Höfe im Altort mit Dettelbacher Wein, regionalem Essen und Musik natürlich. Und immer spektakulär ist auch das Finale am Turm vom Hetzfelder Kreis. Da sitzt man dann schön am Salmansturm in Heidingsfeld und mit Einbruch der Dunkelheit gibt es eine Feuerkünstlerin mit einer spektakulären Show heute Abend. Ja, oder ihr macht überhaupt was unter freiem Himmel. Zum Beispiel Kino One Battle After Another läuft im Zentral in Würzburg und das Steckerl-Fisch-Fiasko im Cineworld in Dettelbach. Und wenn ihr noch mehr braucht oder das nicht Richtige dabei für euch war, dann schaut mal nach auf unserer Homepage im Netz unter meincharivari.de. Da findet ihr noch ganz viele Veranstaltungen. Und wenn ihr selber eine tolle Veranstaltung habt, dann könnt ihr die da auch eintragen. Und dann haben wir alle was davon. Egal, was ihr tut, ich wünsche euch ganz viel Spaß und Freude. Habt eine schöne Zeit und macht's euch einfach hübsch heute.

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12: 26 Grad messen wir da bei euch in Marktheidenfeld im Landkreis Main-Spessart. 26 Grad sind es in Würzburg an der Adalberokirche. Ist noch ein bisschen was drin? 27 Grad, also noch ein ganzes Grad. Kann es höher gehen? Manchmal ist es entscheidend. Ich sag's, wie es ist, wenn ich in der Sonne sitze, ist das wirklich manchmal entscheidend. Am Nachmittag wechseln sich jedenfalls Sonne und harmlose Wolken ab. Es ziehen vom Spessart her zum Abend hin Wolkenfelder ran und am Abend und in der Nacht erwarten uns dann viele Wolken mit nur kurzen klaren Phasen dazwischen. Gelegentlich kann ein bisschen Regen fallen. Temperaturen sinken da auf 15 Grad. Und morgen scheint neben den lockeren Wolken viel die Sonne. Die Höchstwerte erreichen ähnlich wie heute 24 bis 27 Grad. Dazu weht ein ordentlicher Südwestwind.
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12: Da haben wir eine Meldung von der B27 bzw. B8 Würzburg Richtung Marktheidenfeld zwischen Höchberg und B8 bei Höchberg. Gefahr durch einen Stein auf der Fahrbahn. Vorsicht, wenn ihr da unterwegs seid. Blitzer haben wir in Würzburg in der Dürbachau in der Alfred-Nobel-Straße. Stehen sie auf Höhe vom Mediamarkt Richtung Flyer-Alarm und den Rechtenbach-Ortsausgang Richtung Bischborner Hof. Und wenn ihr sonst noch was habt, ruft gerne einmal durch. Kostenfrei ist die Nummer für euch 0800 30 80 700. Gute Fahrt euch. Ciao.

Just Travel. Mister, hier bei Charivari am Samstagnachmittag. Ja, und ich traue es mich kaum zu sagen, aber noch 2 Tage und dann ist der letzte Augusttag und damit dann schon 2 Drittel des Jahres vorbei. Verrückt, oder? Wie die Zeit rennt. Vielleicht lag es auch im August daran. Ich weiß jetzt nicht, wie es bei euch war, aber da war unfassbar viel geboten. Und aber auch gleichzeitig nichts los. Also so eine gute Zwischenstimmung. Alle sind im Urlaub und trotzdem macht man irgendwie eine ganze Menge. Also so ging es mir. Was genau? Und das zeigt sich immer besonders gut

0: daran, was besonders oft auch gegoogelt wurde, wie die Zeit und was da gesucht wurde. Meine Kollegin Pia Wegner hat sich die Google-Trends nämlich mal angeschaut.
1: Ganz eindeutig die Sonnenfinsternis. Mitte August war über Deutschland eine partielle Sonnenfinsternis zu sehen und entsprechend oft wurde auch nach Sonnenfinsternisbrillen gesucht. Die waren allerdings schon Tage vorher ausverkauft. Auch die Schauspielerin Hayden Panettiere wurde oft gegoogelt, leider aus einem traurigen Anlass. Sie ist nämlich Mitte August gestorben. Der DFB-Pokal schaffte es ebenfalls weit nach oben. Die Jagd auf Titelverteidiger Bayern München ist nämlich in die erste Runde gestartet. Und wegen der vielen extrem heißen Tage wurde oft gezielt auch nach Hitzewarnungen gesucht.
0: Das ergibt ja auch viel Sinn und bestimmt war auch was Witziges oder was Kurioses dabei bei dieser Google-Suchleiste, oder Pia?
1: Ja, als ich die Suchanfrage Jugendwort des Jahres in den Top 10 gefunden habe, da wusste ich schon, das könnte amüsant werden. Im August wurden nämlich die drei Finalisten bekannt gegeben. Zur Wahl stehen Crash Out, das bedeutet komplett auszurasten, Peak, das steht für etwas Gutes und Ragebait für Internetinhalte, die absichtlich provozieren sollen. Überraschend nicht mit dabei, 6-7. Bis zum 28. September kann jetzt abgestimmt werden. Am 10. Oktober wird das Jugendwort für 2026 dann bekannt gegeben.
0: Dankeschön, Pia, dafür. Es gibt übrigens auch das sogenannte Boomer-Wort. Also Worte, die ältere Generation, ich zum Beispiel, auch gerne verwenden oder auch noch älter. Schabernack ist da zum Beispiel eins. Also die guten Worte, die gehören nicht nur der Jugend, sondern auch den etwas Älteren. Etwas älter ist auch dieser Klassiker, nämlich aus dem Jahr 1997 hier bei Charivari, eurem Radio von hier. Hier sind die Spice Girls. Damals waren sie schon gut und jetzt sind sie es immer noch. Hier ist Viva Forever.

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16: 25 Grad sind es bei euch in Volkach, 26 Grad. Für alle Würzburger, die am Kulturspeicher sich gerade umtreiben, was heißt alle Würzburger? Vielleicht seid ihr auch da und besucht gerade diesen Ort. 27 Grad kann es heute noch wärmer werden. Sonne wechseln sich ab und zwar mit harmlosen Wolken. Aber am Abend und in der Nacht, da erwarten wir dann viele Wolken mit kurzen, klaren Phasen dazwischendurch. Aber gelegentlich fällt auch ein bisschen Regen. Temperaturen sinken auf 15 Grad runter. Morgen scheint neben lockeren Wolken die Sonne. Temperaturen bleiben so und das wird auch in den nächsten Tagen sich nicht ändern. Wir haben Sonne und Wolkenmixe und es überquert uns am Montag in der Nacht auf den Montag eine Regenfront mit Regen, Gewittern und viel Wind.
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17: Ich bin Moritz Einzel. Bundesarbeitsministerin Baas stellt die Pläne der schwarz-roten Koalition zur Einführung einer verpflichtenden Krankschreibung ab dem ersten Tag in Frage. Den Funke-Zeitungen sagte die SPD-Chefin, man solle sich schon noch mal fragen, ob das sinnvoll sei. Dirk Zeitler berichtet.
18: Der Pflicht zur Krankschreibung ab dem ersten Tag habe die SPD nur zähneknirschend zugestimmt, obwohl die Partei sie inhaltlich für falsch hält, sagte Baas. In der Union gibt es jedoch keine Bereitschaft, das Thema noch einmal neu zu verhandeln. Dazu habe die Koalition eine Vereinbarung getroffen, die nun flexibel und praxistauglich gestaltet werden müsse, heißt es aus der CDU-CSU-Fraktion.
17: 4 Tage nach der Sturzflut im Himalaya gelten noch immer tausende Menschen als vermisst. Meterhoher Schlamm und zerstörte Straßen und Brücken erschweren die Rettungsarbeiten. Die Zahl der Todesopfer geben die Behörden aktuell mit mehr als 600 an. In den überfluteten Gebieten wächst außerdem die Sorge vor Infektionskrankheiten. Pfifferlinge, Steinpilze oder Maronen finden Bayerns Pilzsammler gerade kaum, anders als üblich. Schuld sind Hitze und Trockenheit in

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0: im Sommer. Die Pilze stecken zwar im Boden, schaffen es aber nicht, Fruchtkörper zu bilden. Dafür brauchen sie Wasser. Wenn es ordentlich regnet, können die Pilze sprießen. Sehr torreich ist es zugegangen am dritten Spieltag in der zweiten Fußball-Bundesliga. Fürth hat beim Aufsteiger in Cottbus heute mit 4:3 gewonnen. Bundesliga-Absteiger Heidenheim besiegte Dresden mit 5:3 und Wolfsburg, ebenfalls Bundesliga-Absteiger, siegte mit 5:2 in Karlsruhe. Um 20.30 Uhr trifft noch Nürnberg auf Bielefeld.
1: Und war.
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1: Mit einer Meldung von der A3 Würzburg Richtung Frankfurt zwischen Wertheim-Lenkfurt und Marktheidenfeld steht ein Pannenauto. Der Standstreifen ist blockiert. Es wird gerade alles unternommen, damit diese Störung beseitigt wird. Und wir haben auch noch Blitzer, und zwar in Würzburg, in der Dürbachau, in der Alfred-Nobel-Straße, auf Höhe vom Mediamarkt Richtung Flyer-Alarm. Und in Rechtenbach, Ortsausgang Richtung Bischbornerhof, da steht der Blitzanhänger. Wenn ihr sonst noch was habt, ruft gerne einmal durch. 0800 30 80 700. Die Nummer geht hier direkt ins Studio, direkt, wenn ihr wollt, in meine Ohren. Und sie ist für euch kostenfrei. Und ansonsten könnt ihr natürlich auch jederzeit eine WhatsApp schreiben. Die Nummer dazu findet ihr auf meinscharivari.de.
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1: Hallo zusammen.

0: durchgechillt mit Roxy Music hier bei Charivari, eurem Radio von hier am Samstagnachmittag. Ja, die Frage ist, kann man eigentlich Bier aus einem Brunnen zapfen? Geht das? Na klar geht das, und zwar an diesem Wochenende, und zwar wieder auf der Krautheimer Kirchweih in dem Gemeindeteil von Volkach. Da steht nämlich ein Bierbrunnen, jawohl. Und wo genau der steht und wie ihr euch das vorstellen könnt, das weiß Kadi aus dem Charivari-Team.
1: Ja, eigentlich könnt ihr ihn gar nicht übersehen. Der Bierbrunnen steht nämlich auf einem kleinen Platz direkt an der Straße durch Krautheim. Und außerdem glänzt der große kupferne Sudkessel richtig schön, sobald die Sonne drauf scheint. Hört ihr es auch? Das ist aber tatsächlich noch kein Bier, sondern nur Wasser. Der Brunnen hat nämlich zwei Hähne, einen eben für Wasser und den anderen dann für Bier.
0: Ja, und wenn ihr jetzt denkt, ihr müsst euch einfach nur mal unter den Hahn legen, dann muss ich euch leider enttäuschen. Das Bier, das dürft ihr natürlich nicht selber zapfen, ist doch ganz klar, sondern es wird vom Fachpersonal für euch ausgeschenkt. Zum Beispiel jetzt gerade in diesen Momenten, da läuft das Bier aus dem Bierbrunnen zur Musik des Nudelberg-Sextetts. Könnt ihr ja nochmal vorbeischauen. Morgen habt ihr da auch die Möglichkeit, eben bei der Krautheimer Kirchweih. Da beginnt der ganze Tag mit einem Gottesdienst um 10 in der Michaelkirche. Danach gibt es Weißwurstfrühstück am Dorfplatz ab 14 Uhr, ein Spielenachmittag und dann natürlich Kaffee, Kuchen, Leckeres vom Grill. Und auch am Montag, da geht es dann noch weiter. Ihr könnt auch noch mal auf unserer Homepage gucken. Da haben wir das alles für euch noch mal aufgeschrieben. Und ihr könnt natürlich auch mal nach Instagram schauen von meincharivari.de. Da seht ihr den. Und die Frage natürlich, alles gut, alles schön, aber wie schmeckt's euch denn? Das ist ja wohl das Allerwichtigste dann an dieser ganzen Geschichte.
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0: Aus Grautham ist ja sowieso das beste Bier und aus dem Bierbrunnen ist es nochmal besser, weil das einfach das Ambiente hier ausmacht.
1: Das Grauthammer Bier schmeckt immer gut, egal bei welchem Wetter und welche Sorte.
2: Jawohl, so nämlich. Geht mal hin, schaut's euch an. Grautheimer Kirchweih dieses Wochenende. Ihr könnt euch nicht unter den Hahn legen, aber ihr könnt das Grautheimer Bier genießen. Und vielleicht stimmt er ja dann den Leuten zu, die sagen, ist richtig lecker. Hier gibt's was Leckeres jetzt auf die Ohren. Billy Joel mit einem Klassiker aus den 80er Jahren. Natürlich hier bei Charivari an diesem Samstagnachmittag.

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11: Ja, an diesem Nachmittag, da wechseln sich Sonne und die harmlosen Wolken erstmal zunächst noch ab. Schön haben wir es bei euch in Sommerhausen mit 26 Grad, in Würzburg an der Löwenbrücke haben wir auch 26 Grad. Aber es ziehen dann vom Spessart her immer mehr Wolkenfelder ran und am Abend und in der Nacht erwarten uns dann viel Wolken mit nur kurzen klaren Phasen dazwischen. Es fällt gelegentlich ein bisschen Regen. Die Temperaturen sinken dann in der Nacht bis 15 Grad runter. Morgen scheint daneben Wolken viel die Sonne. Höchstwerte erreichen wieder so wie heute bis 27 Grad. Dazu gibt es einen ordentlichen Wind aus Südwest. In der Nacht auf Montag, so der Charivari-Wettertrend, überquert uns dann eine Regenfront mit Regen, Gewittern und Wind. Von Montag tagsüber bis donnerstags scheint dann häufig die Sonne. Einzelne Schauer und Gewitter, die entstehen so am ersten oder am ehesten in Richtung Spessart und Rhön. Und die Temperaturen, die ändern sich wenig. Und es bleibt weiterhin windig.
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11: Mit einer Meldung von der A3 Würzburg Richtung Frankfurt. Zwischen Wertheim-Lengfurt und Marktheidenfeld steht ein Pannenauto. Da ist der Standstreifen aktuell blockiert. Blitze haben wir auch in Würzburg in der Dürbachau. Albrecht-Nobel-Straße stehen sie auf Höhe vom Mediamarkt Richtung Flyer-Alarm. Und in Rechtenbach, Ortsausgang Richtung Bischborner-Hof. Wenn ihr noch was habt, ruft gerne einmal durch. Kostenfrei 0800 30 80 700 ist die Durchwahl hier im Studio. Sie ist für euch kostenfrei. Gute Fahrt euch.

Ed Sheeran, Asi Sam hier bei Charivari am Samstagnachmittag. Ja, und gleich kommt jetzt ein Klassiker eines Künstlers, der Popgeschichte geschrieben hat. Und das, obwohl er seit mehr als 10 Jahren tot ist. Aber seine Geschichte offensichtlich noch nicht auserzählt. Und die Rede ist von Prince. Denn aus seinem legendären musikalischen Tresor, dem Vault, kommt immer noch Musik ans Licht. Und seit gestern gibt es sogar ein neues Prince-Album und es heißt Timeless. 10 seltene und bisher unveröffentlichte Aufnahmen, so ist es richtig, aus fast 40 Jahren. Die älteste stammt von 1977, die jüngste von seiner letzten Tour 2016, das Jahr, in dem er auch gestorben ist. Schon ziemlich irre, was dieser Mann alles aufgenommen und vor allen Dingen auch aufgehoben hat. Wir gehen jetzt allerdings nicht in den Tresor, sondern in das Jahr 1994, wobei Prince hieß damals gar nicht offiziell Prince. Im Streit nämlich mit seiner Plattenfirma um die Kontrolle über seine Musik hatte er seinen Namen abgelegt und gegen dieses berühmte, unaussprechliche Symbol eingetauscht. Ältere werden sich noch erinnern, also nannte ihn die Welt kurzerhand The Artist Formerly Known as Prince. Ja, ein bisschen Protest, ein bisschen Kunstaktion und natürlich sehr viel Prince. Und genau in dieser Phase erschien wohl eine seiner schönsten Liebeserklärungen, The Most Beautiful Girl in the World. Hier bei Charivari und hier ist Prince für euch.

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10: Und da messen wir bei euch in Rieneck im Landkreis Main-Spessart 23 Grad, in Würzburg am Neumünster, da sind es 25 Grad. Wir haben Sonne, wir haben Wolken. Noch sind sie harmlos, aber am Abend und in der Nacht, da vermehren die sich. Und es gibt gelegentlich ein bisschen Regen. In der Nacht sinken dann auch die Temperaturen auf 17 bis 15 Grad. Aber morgen, da scheint dann neben den lockeren Wolken wieder erneut die Sonne. Und die Höchstwerte erreichen wieder bis 27 Grad. Dazu ein ordentliches Windchen aus Südwest.
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11: Ich bin Moritz Einzel. Die Bundesregierung steht anscheinend kurz davor, Russland offiziell für den geplanten Drohnenanschlag am Flughafen Leipzig-Halle verantwortlich zu machen. Das berichten Die Welt am Sonntag und das Portal Politico übereinstimmend. Die Bundesregierung plant demnach auch mehrere Strafmaßnahmen. Zudem würden parallel dazu in Brüssel EU-Sanktionen vorbereitet. Eine Krankschreibung ab dem ersten Tag. Den Plan der Bundesregierung findet Arbeitsministerin Baas nicht gut. Der Funke Mediengruppe hat die SPD-Vorsitzende gesagt, sie sei zwar koalitionstreu, man solle sich aber fragen, ob die Regelung sinnvoll sei. Menschen könnten bei einem leichten Infekt sofort zum Arzt gehen und sich eine ganze Woche krankschreiben lassen, statt nur kurz auszufallen. Der Bundesnachrichtendienst wirbt auf der Gamescom in Köln um Nachwuchs. Die Behörde hat an ihrem Messestand ein neues Level ihres Spiels BND-Legenden Operation Blackbox vorgestellt. Spielerinnen und Spieler sind dort als Agentin AJ unterwegs. Am Messestand können Interessierte auch ihre Hacking- und Programmierfähigkeiten unter Beweis stellen und mit echten BND-Beamten ins Gespräch kommen. Dritter Spieltag in der zweiten Fußball-Bundesliga. Da hat Fürth den ersten Saisonsieg gefeiert. Ein 4:3 in Cottbus. Kleeblatt-Coach Heiko Vogel.
12: Ich glaube, dass meine Mannschaft nicht das beste Spiel, was sie können, abgeliefert haben. Aber

0: Es war sehr reif. Wir haben die Tore gemacht, waren sehr effizient. Auch die Zeitpunkte der Tore, wenn es dafür günstige Zeitpunkte gibt, dann war das bestimmt heute der Fall.
1: Außerdem feierten die beiden Bundesliga-Absteiger Wolfsburg und Heidenheim ebenfalls torreiche Siege. Wolfsburg siegte 5:2 in Karlsruhe, Heidenheim bezwang Dresden mit 5:3. Um 20.30 Uhr trifft noch Nürnberg auf Bielefeld.
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2: Haben wir eine Meldung von der A3. Würzburg Richtung Frankfurt. Zwischen Wertheim-Lenkfurt und Marktheidenfeld steht ein Pannenauto. Der Standstreifen ist da aktuell blockiert. Wir haben Blitzer und zwar in Würzburg in der Dürbachau in der Alfred-Nobel-Straße auf Höhe vom Mediamarkt Richtung Flyer-Alarm und den Rechtenbach-Ortsausgang Richtung Bischborner Hof. Und wenn ihr sonst noch was habt, ruft gerne einmal durch, kostenfrei für euch 0800 30 80 700. Ansonsten eine gute und sichere Fahrt für euch.
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2: Schönen Samstag euch!

0: Dr. Alban aus den 90er Jahren hier bei Charivari am Samstag Nachmittag. Ja, und jetzt stellt euch mal vor, einen Tag zurück, es ist Freitagmorgen, kurz vor 7 Uhr, es ist noch dunkel, es regnet und vor euch liegen 120 Kilometer und zwar zu Fuß. Also ich weiß jetzt nicht, wie es euch geht, aber ich hätte vermutlich einen ganz wichtigen Termin, damit ich da nicht mitmachen müsste. Aber weit gefehlt, denn rund 80 Menschen aus Arnstein haben gestern genau das Gegenteil gemacht. Die sind nämlich gestartet und zwar in der Stadtkirche und seitdem sind sie unterwegs Richtung Kreuzberg. Bis Montag sind sie auf den Beinen. Ja, und die 120 Kilometer, die läuft man ja nicht einfach so mal flotti weg, schon gar nicht bei Regen im Morgengrauen. Da muss es was geben, das einem jedes Jahr wieder sozusagen die Schuhe schnüren lässt und dann, dass man losgeht. Und das wollten wir von euch wissen. Was gibt euch das?
1: Für mich ist es eine absolute Auszeit aus dem Alltag. Einfach mal nur auf dieses Laufen konzentrieren und einfach keine Verpflichtungen dahinter zu haben und die wirklich mal daheim zu lassen für diese 4 Tage.
2: Wichtig ist die Gemeinschaft, dass man zusammenläuft, dass man zusammen schöne Stunden verbringt. Jeder geht mal in sich, nimmt irgendwas anderes mit. Natürlich auch das Beten, der Glaube.
3: Ein paar Impulse, religiöse Impulse, geistige Impulse, die für dich und für die Seele einfach dir was mitgeben.
4: Innere Ruhe, einfach mal abschalten, rauskommen aus dem stressigen Alltag. Also das tut wirklich gut.
5: Also es ist für die Seele erholsamer als 2 Wochen Strandurlaub in Mallorca. Der Kopf wird frei, man hat das Gefühl, man ist getragen, die Gemeinschaft nimmt einen mit. Es ist einfach eine wunderbare Erholung.
0: Das klingt doch schön, oder? Und die Arnsteiner, die sind in diesen Wochen wahrlich nicht die einzigen, die ordentlich Kilometer sich unter die Füße dazu Brust nehmen, wollte ich schon sagen, zu den Füßen nehmen. Die Karlstädter sind nämlich vor in

150 langen Wallfahrt schon zurück. Die Würzburger haben sogar 180 Kilometer geschafft und die Gemündner waren rund 140 Kilometer unterwegs. Wahnsinn. Und nicht für alle heißt das Ziel der Kreuzberg. Die Wallfahrer aus Sommerach und Estenfeld, die zieht es dann nach Fürstenheiligen bei Bad Staffelstein. Da wird gerade ganz schön viel gepilgert in Mainfranken, würde ich mal sagen. Aber wenn man das so hört, ist das vielleicht auch wirklich ein schöner, guter Grund, das zu machen. 14 Tage Mallorca oder einmal eine Wallfahrt zum Kreuzberg. Ja, kann man machen. Und irgendwie ist es doch auch ein schöner Gedanke, oder? Manchmal muss man ziemlich weit laufen, um dann wieder bei sich selbst anzukommen. Hier ist 10cc bei Charivari an diesem Samstagnachmittag. Dreadlock Holiday.

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10: Ja, und da wechseln sich Sonne und Wolken heute ab. Aktuell bei euch in Dettelbach im Landkreis Kitzingen 26 Grad. In Würzburg am Sternplatz auch 26 Grad. Es ziehen immer mehr Wolkenfelder heran und am Abend und in der Nacht erwarten uns dann viele Wolken mit nur kurzen klaren Phasen dazwischen. Gelegentlich fällt auch ein bisschen Regen. Morgen am Sonntag scheint dann neben lockeren Wolken häufig die Sonne. Höchstwerte erreichen da 24 bis 27 Grad. Es weht ein flotter Südwestwind. In der Nacht auf Montag überquert uns dann eine Regenfront mit Regen, Gewitter und Wind. Aber von montags tagsüber bis donnerstags scheint häufig die Sonne und auch die Temperaturen, die bleiben so, wie es jetzt die letzten Tage war.
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10: Mit einer Meldung von der A3 Würzburg Richtung Frankfurt zwischen Wertheim-Lenkfurt und Marktheidenfeld steht ein Pannenauto. Der Standstreifen ist blockiert und einen Blitzer haben wir in Rechtenbach, Ortsausgang Richtung Bischborner Hof. Wenn ihr noch was habt, ruft gerne einmal durch. Staus, Blitzer, Störungsmeldungen könnt ihr alles kostenlos melden unter der 0800 30 80 700. Gute Fahrt euch!

0: Friday, I'm in love, The Cure, mit einem Klassiker aus den 90er Jahren hier bei Charivari. Ja, morgen am Sonntag, da scheint die Sonne, es gibt auch ein paar Wolken, aber wir haben Höchstwerte wieder bis 27 Grad mit einem schönen Windchen. Und die Frage wäre natürlich, was machen wir denn da, außer natürlich sonntags in die Kirche gehen, nicht wahr? Wer abends trinken kann, kann auch morgens in die Kirche gehen. Haha, ihr wisst schon Bescheid. Aber Tina Panzer aus dem Charivari-Team hat ein paar Tipps und Ideen für euch zusammengesammelt. Hier sind sie.
1: Beim 105. Röttinger Gauvolksfest erwartet euch ein großer Festzug mit Motivwägen und kostümierten Gruppen. Baden und Chillen ganz entspannt miteinander verbinden, das könnt ihr beim ersten Schwimmbadfest in Gemünden. Bob Dylan auf Fränkisch, geht das? Ja, und ihr könnt euch davon beim Mundartkonzert im Synagogenhof in Veitshöchheim selbst überzeugen. Außerdem ist der Zirkus Wirbelwind in Ochsenfurt zu Gast. Eine Woche lang haben die Kids trainiert und jetzt zeigen sie ihr Können als Trapezkünstler, Fakir und Co. Richtig lustig dürfte es beim 7. Volkacher Kabarettsommer werden. Dort sind Martin Rassau und Starkoch Alexander Herrmann zu Gast.
0: Ja, und wenn euch das jetzt zu schnell ging, könnt ihr es natürlich nochmal nachlesen im Netz unter meincharivari.de. Da findet ihr noch viel mehr Ideen und wenn ihr eine schöne Idee habt,

mit eurem Verein oder irgendein anderes Fest, dann könnt ihr das da auch eintragen, meinscharivari.de. Dann haben wir alle was davon. Hier ist Bruce Springsteen. Ich wünsche euch einen wunderbaren Samstag noch.

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4: 25 Grad sind es aktuell bei euch in Teilheim im Landkreis Würzburg. In Würzburg an der Marienkapelle messen wir 26 Grad. Am Abend und auch in der Nacht werden es immer mehr Wolken. Gelegentlich kann auch hier und da Regen fallen. Die Temperaturen sinken auf 17 bis 15 Grad. Der Samstag dann, der bringt uns lockere Wolken und Sonne und es wird windig werden. Die Höchstwerte erreichen 24 bis 27 Grad. Ab Montag dann wechseln sich Sonne und Wolken ab, aber tagsüber wird es trocken bleiben.
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5: Ich bin Moritz Einzel. Die Bundesregierung bereitet offenbar ein größeres Sanktionspaket gegen Russland vor. Das berichten mehrere Medien. Hintergrund ist der geplante Drohnenanschlag am Flughafen Leipzig-Halle. Die Regierung stehe kurz davor, Russland für den gescheiterten Anschlag verantwortlich zu machen. Noch unklar ist, ob einzelne russische Akteure benannt werden oder die gesamte russische Regierung. Aktuelle Äußerungen von Bundesarbeitsministerin Baas zur Attestpflicht ab dem ersten Krankheitstag stoßen bei der Union auf Kritik. Der Chef des CDU-Sozialflügels Radke hat dem Kölner Stadtanzeiger gesagt, er finde es fragwürdig, getroffene Verabredungen nach kurzer Zeit öffentlich in Frage zu stellen. Baas hatte in einem Interview angezweifelt, dass die vereinbarte Attestpflicht Sinn hat. Im Flutkatastrophengebiet in Nepal ist internationale Hilfe eingetroffen. Eine Rettungsmannschaft aus Indien sei gelandet, hieß es aus dem nepalesischen Außenministerium. Ein weiteres Team aus China werde erwartet. Die Zahl der Todesopfer ist inzwischen auf mehr als 600 gestiegen. Mehr als 2500 Menschen gelten weiterhin als vermisst. Die neue Saison in der Fußball-Bundesliga hat gleich am ersten Spieltag ihre erste handfeste Überraschung. Aufsteiger Elversberg hat Leverkusen 3:2 besiegt. Außerdem spielten Leipzig, Gladbach 3:0, Mainz, Paderborn 0:0, Köln, Hoffenheim 3:2 und Union Berlin gegen Frankfurt 3:3. Ab 18.30 Uhr noch Dortmund gegen den HSV. In der zweiten Liga hat Fürth am dritten Spieltag den ersten Saisonsieg eingefahren, ein 4:3 in Cottbus. Trainer Heiko Vogel.
6: Für die Mannschaft freut es mich ungemein. Ich glaube, dass das die Spiele sind, die man dann auch schlussendlich ziehen muss. Und sie haben es gezogen. Das könnte ein Katalysator für die kommenden Aufgaben sein, weil es einfach Selbstvertrauen gibt.
5: Wolfsburg gewann 5:2 in Karlsruhe und Heidenheim besiegte Dresden mit 5:3. Um 20.30 Uhr trifft noch Nürnberg auf Bielefeld.
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4: Einen wunderschönen guten Abend auf die Straßen. Wir haben Meldungen von den Autobahnen, und zwar die A3 Würzburg Richtung Frankfurt. Zwischen Marktheidenfeld und Rohrbrunn besteht Gefahr durch zwei defekte Pkw. Außerdem besteht Gefahr durch Personen auf der Fahrbahn. Wo auch immer ihr seid, kommt gut durch, passt aufeinander auf. Dann habe ich noch einen Blitzer und der steht in Rechtenbach, und zwar direkt am Ortsausgang Richtung Bischborner Hof.
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4: Unter die Lajewakowitsch.

Seven Years, Lucas Graham. Ein Klassiker hier bei Charivari in den Samstagabend hinein. $900 stand auf der Tierarztrechnung. $900, die der junge Musiker Jonathan Cain nicht hatte. Er rief seinen Vater an und wollte wissen, ob es nicht vielleicht besser wäre, wenn er seinen Traum vom Musikerleben einfach aufgeben würde, weil er ständig pleite sei. Sein Vater, der riet ihm, weiterzumachen und den Glauben nicht zu verlieren. Don't stop believing. Ein paar Jahre später dann war der Erfolg da. Jonathan Cain war mittlerweile Keyboarder der Band Journey geworden. Und als die Band dann neue Songideen sammelte, da holte Jonathan Cain sein Notizbuch für Songideen aus der Tasche. Und da stand Don't Stop Believing. Und so war dieser Klassiker geboren. Vielen Dank, Jonathan Cain, würde ich mal sagen. Ich weiß überhaupt gar nicht, bei wie vielen Hochzeiten ich diesen Hit schon gehört habe. Don't Stop Believing, Journey.

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7: Um kurz nach 6:30 ist es ein richtig schöner, warmer Sommerabend hier in Mainfranken. Und Regen ist auch erstmal nicht in Sicht. 24 Grad messen wir aktuell bei euch in Hafenlohe im Landkreis Main-Spessart. Am Falkenhaus mitten in Würzburg sind es auch 24 Grad. Am Abend und in der Nacht werden die Wolken immer mehr und gelegentlich wird dann später auch hier und da Regen fallen. Die Temperaturen sinken auf 17 bis 15 Grad. Der Sonntag, der bringt uns lockere Wolken, Sonne und es wird auch windig. Die Höchstwerte werden 24 bis 27 Grad erreichen.
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7: Einen wunderschönen guten Abend auf die Straßen in Mainfranken. Wir haben Meldungen von den Autobahnen, und zwar die A3 Würzburg Richtung Frankfurt. Zwischen Marktheidenfeld und Rohrbrunn besteht Gefahr durch zwei defekte Pkw und es laufen auch Personen auf der Fahrbahn. Romeo, bitte aufpassen. Dann habe ich noch einen Blitzer und der steht in Rohrbrunn, und zwar direkt am Ortsausgang Richtung Bischborner Hof. Wo auch immer ihr seid, kommt gut durch, passt aufeinander auf, und wenn ihr Neues habt von den Straßen für uns, meldet euch gerne entweder über unsere kostenfreie Verkehrshotline, die 0800 30 80 700, oder schreibt uns auch gerne eine WhatsApp.

0: Sweet Home Alabama, Lynyrd Skynyrd, aus dem Jahr 1976, ein Klassiker am Abend hier bei Radio Charivari. Was macht ihr gerade so? Seid ihr vielleicht noch fleißig im Haushalt oder kümmert ihr euch um Rechnungen, die bezahlt werden wollen? Oder hat euch da eher die Aufschieberitis gepackt und ihr habt alle Aufgaben, die man so erledigen sollte, erstmal auf morgen verschoben oder so? Da seid ihr nicht alleine, das passiert vielen von uns. So Alltagsdinge, die sind manchmal einfach total langweilig. Und es macht sie leider niemand für uns. Wir müssen da durch. Wir waren neugierig und haben uns gefragt, welche Aufgaben sorgen bei euch denn wirklich für eine ganz große Aufschieberitis?
1: Alles im Haushalt, alles.
2: Aufwischen. Saugen mache ich total gerne, aber wischen schiebe ich gerne vor mir her.
3: Vokabel lernen für Latein und Englisch.
4: Ich würde sagen, alle Erwachsenensachen.
5: Zimmer aufräumen.
4: Auf jeden Fall sowas wie Rechnung bezahlen.
6: Bei schönem Wetter schiebe ich das Bügeln und das Putzen vor mir her.
4: Kochen schiebe ich immer gerne mal lieber vor mich her, dann, bevor ich dann Kochraub sorge, ich dann lieber oder so.
7: Die Steuererklärung machen.
5: Ja, Hausaufgaben manchmal, weil Mathe mag ich nicht so gerne.
8: So Sachen, die ja zu Hause anfallen, wenn man dann abends zu Hause wieder reinkommt, denkt man, eigentlich hätte man aufräumen können, aber man genießt dann das Wetter draußen.
9: Solange die Sonne, solange die schöne Wolken sind, raus, Fotos machen, das Leben genießen.
10: Keine Bettwäsche wechseln.
11: Nein, nein, nein.
9: Um Gottes Willen, wenn die Sonne scheint, raus, raus, raus.
0: Okay, also besser mal keine Bettwäsche wechseln, das können wir locker auf irgendwann verschieben. Und wenn die Sonne scheint, dann raus, raus, raus. Da bin ich völlig mit einverstanden.

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4: Schöne 24 Grad sind es aktuell in Sulzfeld im Landkreis Kitzingen. Auf Gut Heuchelhof in Würzburg sind es auch 24 Grad. Der Abend und die Nacht bleiben überwiegend trocken bei Temperaturen von 17 bis 15 Grad. Der Sonntag dann, der bringt uns lockere Wolken und es wird windig werden bei Höchstwerten um ungefähr 24 bis 27 Grad. Und ab Montag wechseln sich Sonne und Wolken ab, aber es soll tagsüber trocken bleiben.
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5: Ich bin Moritz Einzel. Die kurze Fußball-Sommerpause ist endgültig vorbei. Auch in der Bundesliga rollt wieder der Ball. Gestern ging es ja los mit dem 5:1 von Meister FC Bayern gegen Stuttgart. Heute dann der erste Bundesliga-Samstag der neuen Spielzeit. Und der hatte gleich eine dicke Überraschung parat. Aufsteiger Elversberg hat sein Auftaktspiel gegen Leverkusen mit 3:2 gewonnen. Der Trainer der Saarländer Vincent Wagner bei The Zone.
6: Ein deutlich schlauerer Trainer als ich hat mal gesagt, erste Spieltage gibt es nur eine Sache, die muss man gewinnen. Und das ist uns zum Glück gelungen, deswegen der erste Sieg ist immer der schwerste.
5: Leipzig gewann 3:0 gegen Mönchengladbach, Köln besiegte Hoffenheim 3:2, Union Berlin und Frankfurt trennten sich 3:3 und auch das Spiel Mainz gegen Paderborn endete unentschieden, allerdings torlos 0:0. Die Bundesregierung macht Medienberichten zufolge Russland für den Drohnenvorfall am Flughafen Leipzig-Halle verantwortlich. Kanzler Merz wolle das in den kommenden Tagen offiziell verkünden, meldet unter anderem die Welt am Sonntag. Anfang August war in der Nähe einer ukrainischen Frachtmaschine am Leipziger Airport eine Sprengstoffdrohne entdeckt worden. Ein heftiger Sturm hat mehrere Rettungseinsätze auf dem Chiemsee zur Folge gehabt. Wie die Wasserschutzpolizei mitteilte, gerieten 4 Boote in Seenot und mussten von den Einsatzkräften in Sicherheit gebracht werden. Verletzt wurde niemand. Ein vom Deutschen Wetterdienst vorhergesagter Sturm war gestern mit Böen von bis zu 65 Kilometern pro Stunde über den Chiemsee gezogen. Topfavorit Tadej Pogacar muss seinen Traum vom Triumph bei der Spanien-Rundfahrt in diesem Jahr begraben. Der slowenische Radprofi stürzte auf der 8. Etappe der Vuelta schwer. Der Sieger der Tour de France musste das Rennen aufgeben. Pogacar war eigentlich auf dem besten Weg, die Vuelta erstmals zu gewinnen.
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4: Einen wunderschönen Samstagabend auf die Straßen. Wir haben eine Meldung von der A3 Würzburg Richtung Frankfurt. Zwischen Magdeburg-Heidenfeld und Rohrbrunn besteht Gefahr durch 2 defekte Pkw und es besteht ebenfalls Gefahr durch Personen auf der Fahrbahn. Dann habe ich noch einen Blitzer und zwar steht der in Rechtenbach direkt am Ortsausgang Richtung Bischborner Hof. Wo auch immer ihr seid, kommt gut durch, passt aufeinander auf und wenn ihr Neues habt von den Straßen für uns, dann meldet euch gerne entweder über die kostenfreie Verkehrshotline 0800 30 80 700 oder auch gerne per WhatsApp.
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4: Und Adela Živakovic, schönen guten Abend.

Maria Magdalena, Sandra. Ein Klassiker hier bei Charivari am Samstagabend. Das war übrigens einer meiner Lieblingssongs in den 80ern, nur so nebenbei. Noch heute und morgen ist ja Wochenende und jetzt habe ich ein paar Freizeittipps für euch. Wenn ihr zum Beispiel Lust habt auf lecker Wein und lecker Essen mitten in Würzburg, dann könnt ihr das bei der Weinparade am Unteren Markt tun. Bis 11:30 wird ausgeschenkt und morgen findet von 11 bis 14 Uhr zum ersten Mal ein Frühshoppen-Special statt. Die Weinparade dauert insgesamt noch bis zum 6. September. Schwimmbadfeeling und jede Menge Spaß und Action für Kinder. Die gibt's morgen beim ersten kleinen Schwimmbadfest in Gemünden im Landkreis Mainz-Bessert. Ob Arschbombenwettkampf, Vorlese, Viertelstunde für Kinder, im Freibad Saale-Insel kann's gar nicht langweilig werden. Richtig was zum Lachen, das gibt's morgen beim 7. Volkacher Kabarett-Sommer. Morgen treten zwei echte Franken auf und das sind Martin Rassau und Starkoch Alexander Herrmann. Und die erzählen Geschichten aus dem Leben, wie man sich so verstehen kann oder eben nicht verstehen kann.

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16: Sommerliche 25 Grad sind es aktuell bei euch in Höchberg im Landkreis Würzburg. An der Talavera in Würzburg sind es 26 Grad. Am Abend und auch in der Nacht werden es immer mehr Wolken am Himmel werden. Gelegentlich kann hier und da Regen fallen. Die Temperaturen sinken auf 17 bis 15 Grad. Der Sonntag dann, der bringt uns lockere Wolken und Sonne. Es wird ein bisschen windig werden und die Höchstwerte werden 24 bis 27 Grad erreichen.
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16: Einen wunderschönen guten Abend auf die Straßen in Mainfranken. Wir haben Meldungen von den Autobahnen und zwar die A70 Bamberg Richtung Schweinfurt-Werneck. Zwischen Schweinfurt-Hafen und Schweinfurt-Berg-Rheinfeld besteht Gefahr durch Gegenstände auf der Fahrbahn und die linke Spur ist blockiert. Dann habe ich noch einen Blitzer und der steht immer noch in der Rechtenbach direkt am Ortsausgang Richtung Bischborner Hof. Wo auch immer ihr seid, kommt gut durch, passt aufeinander auf und wenn ihr Neuigkeiten habt von den Straßen, meldet euch gerne entweder über unsere kostenfreie Verkehrshotline, den 0800 30 80 700 oder auch gerne per WhatsApp.
15: Schau!

0: Uptown Girl, Billy Joel. Ein Klassiker hier am Samstagabend bei Radio Charivari. Wann wart ihr das letzte Mal im Kino? Ist ja momentan auch Open Air möglich, was total toll ist. Ich habe zuletzt die Odyssee gesehen und ich glaube, dazu muss man gar nichts sagen. Sehr toll und deshalb sehr erfolgreich. Die Kinobranche, die hat ja in den letzten Jahren sehr leiden müssen und jetzt ist das Kino scheinbar wieder da. Die Fachleute sagen sogar, dass 2026 das stärkste Kinojahr seit Corona werden kann. Und dafür verantwortlich sind Blockbuster wie Spider-Man und eben die Odyssee, die sehr erfolgreich sind. Aber zum Beispiel auch der neue Eberhofer-Krimi Steckerlfisch-Fiasko. Der kommt vor allem hier in Mainfranken so richtig gut an. Und wir wollten wissen, merken die Kinos bei uns in der Region eigentlich, dass sich was verändert hat, dass wieder viel mehr Menschen ins Kino sehen? Wir haben Tina Panzer aus dem Charivari-Team, hat mal bei 3 verschiedenen Kinos nachgefragt.
1: Tatsächlich merken auch die Kinos bei uns in Mainfranken, dass die große Leinwand wieder im Trend ist. Im Roxy in Kitzingen sind in den letzten 3 Monaten die Besucherzahlen merkbar angestiegen. Auch in den Burglichtspielen in Karlstadt ist es in den letzten Wochen öfter ziemlich voll gewesen. Lustige Unterhaltungsfilme waren da der Renner. Und natürlich der Umstand, dass es im Kinosaal schön klimagekühlt war während der Hitzewelle. In Marktheidenfeld, im Movie im Luitpoldhaus, sind auch Kinderfilme immer wieder gefragt dieses Jahr. Und wie überall natürlich die großen Blockbuster wie Spider-Man oder aktuell der neue Eberhofer.

0: Hofer Krimi. Das größte Kino in der Region, das Cineworld im Mainfrankenpark Dettelbach, das ist auch happy. Laut Chefin Julia Michel ist 2026 das beste Jahr seit Corona. Dieses Jahr sind schon 20% mehr Tickets über den Tisch gegangen als im Vorjahr.
1: Oh, das sind gute Nachrichten. Kino ist sowas von toll. Und wenn doch nur auch Popcorn essen oder Chips essen ein bisschen leiser gehen könnte.

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10: Um kurz vor 20 Uhr sind es angenehme 22 Grad in Lohr am Main im Landkreis Main-Spessart. Ebenfalls 22 Grad sind es an der Uni am Hubland in Würzburg. In der Nacht wird etwas Regen fallen, hier und da bei Temperaturen von 17 bis 15 Grad. Der Sonntag dann morgen, der bringt Wolken und Sonne und es wird ein bisschen windig werden. Die Höchstwerte erreichen 24 bis 27 Grad. Ab Montag dann, da wechseln sich Sonne und Wolken fröhlich ab und tagsüber wird es aber trocken bleiben.
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11: Ich bin Moritz Einzel. Wer steckt hinter dem gescheiterten Anschlag mit einer Sprengstoffdrohne am Flughafen Leipzig-Halle? Mehrere Medien berichten heute, dass die Bundesregierung bald offiziell Russland dafür verantwortlich machen wird. Es seien auch Sanktionen in Vorbereitung. Kanzler Merz hatte bereits am Rande der Kabinettsklausur in dieser Woche erklärt, man wisse, wer hinter dem Drohnenvorfall stecke und werde in Kürze etwas dazu sagen. Im Himalaya zeigt sich Stück für Stück mehr das katastrophale Ausmaß der Sturzflut. Die Zahl der Todesopfer ist auf mehr als 670 gestiegen. Außerdem werden nach Angaben der Behörden in Nepal und China etwa 3000 Menschen vermisst, darunter hunderte Ausländer. Unterdessen kommt Hilfe aus dem Ausland. Eine Rettungsmannschaft aus dem Nachbarland Indien ist eingetroffen. Vor 25 Jahren wurde der Gemüsehändler Habil Kilic in München durch die Rechtsextremisten der Terrorgruppe Nationalsozialistischer Untergrund ermordet. In der Landeshauptstadt hat es heute eine Gedenkveranstaltung gegeben, um an Kilic und die anderen NSU-Opfer zu erinnern. Etwa 70 Menschen versammelten sich in der Nähe des damaligen Tatorts. Kleine Sensation zum Auftakt in die neue Saison der Fußball-Bundesliga. Die SV Elversberg, der Aufsteiger aus dem Saarland, hat gegen Bayer Leverkusen mit 3:2 gewonnen. Auch für Martin De Michelis gab es viel Grund zur Freude. Der frühere Bayern-Profi aus Argentinien feierte einen gelungenen Einstand als Trainer in der Bundesliga bei RB Leipzig. Die Sachsen besiegten Borussia Mönchengladbach mit 3:0 und De Michelis war hinterher glücklich am DAZN-Mikro.
12: Ich werde diesen Tag nicht vergessen. Was ich habe heute hier gelebt, ist einfach ein Traum. Die Choreografie, die Szenografie von den Fans in diesem tollen Stadion. Und danach mit so einer Leistung von der ganzen Mannschaft, 3 Tore zu schießen. Ich glaube, ich könnte noch ein paar Tore schießen. Aber auch nach 0 gespielt. Ja, freue mich sehr. Freue mich sehr, haben wir so gut gestartet.
11: Die weiteren Ergebnisse: Köln-Hoffenheim 3:2, Union Berlin gegen Frankfurt 3:3 und Mainz-Paderborn keine Tore, 0:0.
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12: Ich bin Moritz Einzel. Noch bis Mitternacht unserer Zeit haben in Island die Wahllokale geöffnet. Die Menschen in dem Inselstaat stimmen heute darüber ab, ob die Gespräche mit der Europäischen Union über einen EU-Beitritt Islands wieder aufgenommen werden. Alles deutet auf ein enges Rennen hin. 2013 hatte eine EU-skeptische Regierung in Reykjavik in Sachen Beitrittsgespräche den Pausenknopf gedrückt. Nach der Flutkatastrophe im Himalaya werden nach Behördenangaben noch rund 3000 Menschen vermisst, darunter auch mehrere Deutsche. Rettungskräfte suchen unter schwierigsten Bedingungen im Schlamm. Auch ausländische Helfer sind in Nepal eingetroffen, unter anderem aus Indien. Die Zahl der Toten ist auf mehr als 670 gestiegen. Ein heftiger Sturm hat mehrere Rettungseinsätze auf dem Chiemsee zur Folge gehabt. Wie die Wasserschutzpolizei mitteilte, gerieten 4 Boote in Seenot und mussten von den Einsatzkräften in Sicherheit gebracht werden. Verletzt wurde niemand. Ein vom Deutschen Wetterdienst vorhergesagter Sturm war gestern über den Chiemsee gezogen. Dortmund ist mit einem Heimsieg in die neue Saison der Fußball-Bundesliga gestartet. Der BVB setzte sich gegen den Hamburger SV mit 2:0 durch. Zuvor gab es bereits am ersten Spieltag die erste große Überraschung der neuen Spielzeit. Aufsteiger Elversberg besiegte Leverkusen mit 3:2. Das Fazit von SVE-Trainer Vincent Wagner.
13: Wenn wir unser Spiel spielen, wenn wir mutigen Fußball gegen den Ball spielen, wenn wir intensiv spielen, können wir auf jeden Fall mithalten. Was man aber auch sieht, wenn wir dann nicht schlau genug sind und nur Kleinigkeiten anbieten, ist der Gegner schon gut genug, es zu bestrafen. Und heute hat er zum Glück nicht all seine Chancen genutzt, sonst hätten wir nicht gewonnen. Und trotzdem gibt halt die goldene Regel, erste Spiele muss man gewinnen. Das ist uns heute zum Glück gelungen, mit unseren Fans im Rücken.
12: Die weiteren Ergebnisse: Leipzig-Mönchengladbach 3:0, Köln-Hoffenheim 3:2, Union Berlin-Frankfurt 3:3 und Mainz-Paderborn 0:0.
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7: Ich bin Florian Klaus. Wer steckt hinter dem gescheiterten Anschlag mit einer Sprengstoffdrohne am Flughafen Leipzig-Halle? Mehrere Medien berichten heute, dass die Bundesregierung bald offiziell Russland dafür verantwortlich machen wird. Es seien auch Sanktionen in Vorbereitung. Kanzler Merz hatte bereits am Rande der Kabinettsklausur in dieser Woche erklärt, man wisse, wer hinter dem Drohnenvorfall stecke und werde in Kürze etwas dazu sagen. Im Himalaya zeigt sich Stück für Stück mehr das katastrophale Ausmaß der Sturzflut. Die Zahl der Todesopfer ist auf mehr als 670 gestiegen. Außerdem werden nach Angaben der Behörden in Nepal und China etwa 3000 Menschen vermisst, darunter hunderte Ausländer. Unterdessen kommt Hilfe aus dem Ausland, unter anderem eine Rettungsmannschaft aus dem Nachbarland Indien ist eingetroffen. Vor 25 Jahren wurde der Gemüsehändler Habil Kilic in München durch die Rechtsextremisten der Terrorgruppe Nationalsozialistischer Untergrund ermordet. In der Landeshauptstadt hat es heute eine Gedenkveranstaltung gegeben, um an Kilic und die anderen NSU-Opfer zu erinnern. Etwa 70 Menschen versammelten sich in der Nähe des damaligen Tatorts. Dortmund ist mit einem Sieg in die neue Saison der Fußball-Bundesliga gestartet. Der BVB besiegte den Hamburger SV mit 2:0. Bereits zuvor hatte Elversberg im ersten Bundesligaspiel der Vereinsgeschichte einen Sieg gegen Leverkusen gefeiert. Der Bericht von Moritz Einzel.
8: Der Aufsteiger aus dem Saarland überfiel die Werkself mit einem frühen Doppelschlag. 8. Minute, 9. Minute, 2:0 und kurz nach der Pause auch noch das dritte Tor. Gegen Ende des Spiels ließen Kraft und Konzentration nach. Leverkusen konnte verkürzen, aber 3:2 der Sieg am Ende für Elversberg. Die weiteren Ergebnisse: Leipzig-Gladbach 3:0, Köln-Hoffenheim 3:2, Union Berlin-Frankfurt 3:3 und Mainz-Paderborn keine Tore, 0:0.
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2: Ich bin Florian Klaus. In seiner ersten Rede als norwegischer König hat Håkon der VIII. Sich an seinen gestorbenen Vater Harald den V. erinnert. Er dankte ihm dafür, dass er so ein guter Papa für ihn und seine Schwester gewesen sei. Er sei auch ein warmherziger und humorvoller Großvater sowie liebevoller und fürsorglicher Ehemann gewesen. Er werde ihn vermissen, so der neue König. Die Bundesregierung beteiligt sich nicht an Spekulationen. Mehr wollte ein Sprecher noch nicht zu Medienberichten sagen, dass die Regierung Russland im Fall des versuchten Anschlags mit einer Sprengstoffdrohne am Flughafen Leipzig-Halle für verantwortlich hält. Dirk Zeitler berichtet.
3: Unter anderem die Bild berichtet, die Bundesregierung bereite ein umfangreiches Maßnahmenpaket gegen Moskau vor. Sie beruft sich auf mit dem Vorgang vertraute Person. Die Bundesregierung werde bald die Urheberschaft des Angriffs abschließend feststellen, sagte Bundeskanzler Merz vor kurzem in einem TV-Interview. Die Urheber hybrider Angriffe würden dafür bezahlen.
2: Noch bis Mitternacht haben in Island die Wahllokale geöffnet. Die Menschen in dem Inselstaat stimmen heute darüber ab, ob die Gespräche mit der Europäischen Union über einen EU-Beitritt Islands wieder aufgenommen werden. Alles deutet auf ein enges Rennen hin. 2013 hatte eine EU-skeptische Regierung in Reykjavik in Sachen Beitrittsgespräche den Pausenknopf gedrückt. Für Dortmund ist der Auftakt der Bundesliga-Saison gut gelaufen. Mit 2:0 hat der BVB gegen Hamburg gewonnen. Elversberg konnte in seinem ersten Bundesligaspiel überhaupt auch einen Sieg feiern. 3:2 stand es am Ende gegen Leverkusen. Die anderen Ergebnisse: Leipzig-Gladbach 3:0, Köln-Hoffenheim 3:2, Union Berlin-Frankfurt 3:3 und Mainz-Paderborn 0:0. Und im Abendspiel der zweiten Liga hat Nürnberg Bielefeld mit 4:1 geschlagen.
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17: Es ist 0 Uhr. 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
18: Florian Klaus. Die Bundesregierung will sich noch nicht öffentlich dazu äußern, wer für den versuchten Anschlag mit einer Sprengstoffdrohne am Flughafen Leipzig-Halle verantwortlich ist. Mehrere Medien des Axel Springer Verlags berichten aber, dass die Regierung Russland hinter dem Vorfall sieht. Sie berufen sich dabei auf mit dem Vorgang vertraute Personen. Kanzler Merz hatte angekündigt, dass die Bundesregierung sich bald zum Thema äußern werde. Schon ab dem ersten Krankheitstag soll in Zukunft grundsätzlich ein Attest nötig sein. Darauf hat sich die Bundesregierung geeinigt. Ob das sinnvoll ist, hat Arbeitsministerin Baas aber hinterfragt. Darüber gibt es bei der Union wenig Begeisterung. Der Chef des CDU-Arbeitnehmerflügels Radke sagte etwa dem Kölner Stadtanzeiger, er sei auch nicht restlos von allem begeistert. Was man gemeinsam entscheide, solle man aber auch vertreten. In München ist an die Opfer der rechtsextremen Terrorgruppe NSU erinnert worden. 25 Jahre ist der Mord am Gemüsehändler Habil Kilic in der Stadt her. Insgesamt hatte der NSU 10 Menschen getötet, daneben verübten die Mitglieder

0: Sprengstoffanschläge und Raubüberfälle. Die Bundesliga-Premiere für Elversberg hätte kaum besser laufen können. Die Fußballer aus dem Saarland konnten einen 3:2-Sieg gegen Leverkusen feiern. Die weiteren Ergebnisse: Leipzig-Gladbach 3:0, Köln-Hoffenheim 3:2, Union Berlin-Frankfurt 3:3 und Mainz-Paderborn 0:0. Am Abend hat dann noch Dortmund mit 2:0 Hamburg besiegt. Im Abendspiel der zweiten Liga hat außerdem Nürnberg Bielefeld mit 4:1 geschlagen.
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14: Ich bin Florian Klaus. Am Donnerstag hat Kanzler Merz angekündigt, dass die Bundesregierung bald abschließend feststellen will, wer für den versuchten Anschlag mit einer Sprengstoffdrohne am Flughafen Leipzig-Halle verantwortlich war. Wie jetzt mehrere Medien berichten, geht die Regierung davon aus, dass Russland dahinter steckt. Sie berufen sich dabei auf Insider. Bestätigen wollte ein Regierungssprecher das aber noch nicht. Eine Woche vor der Landtagswahl in Sachsen-Anhalt hat Altkanzlerin Merkel dazu aufgerufen, sich für die Demokratie einzusetzen. Dabei betonte sie, dass die Mehrheit der Menschen nicht die AfD wähle. Es stimme, dass die AfD in den neuen Bundesländern sehr stark sei. Merkel hat aber auch darauf hingewiesen, dass sie auch in den alten Bundesländern stärker geworden sei. Sie sei ein gesamtdeutsches Phänomen geworden. In Magdeburg hat sich die AfD-Nachwuchsorganisation Generation Deutschland getroffen. Der Chef der Organisation Hohm forderte dort, dass Millionen zugewanderte Menschen das Land verlassen sollen. Er hat das damit begründet, dass Deutschland ein Land der Deutschen bleiben solle. Uneinigkeit gab es bei der Frage, ob Deutschland den Euro aufgeben soll. Dortmund ist mit einem Sieg in die neue Saison der Fußball-Bundesliga gestartet. Der BVB besiegte den Hamburger SV mit 2:0. Bereits zuvor hatte Elversberg im ersten Bundesligaspiel der Vereinsgeschichte einen Sieg gegen Leverkusen gefeiert. Der Bericht von Moritz Einzel.
15: Der Aufsteiger aus dem Saarland überfiel die Werkself mit einem frühen Doppelschlag. 8. Minute, 9. Minute, 2:0 und kurz nach der Pause auch noch das 3. Tor. Gegen Ende des Spiels ließen Kraft und Konzentration nach. Leverkusen konnte verkürzen, aber 3:2 der Sieg am Ende für Elversberg. Die weiteren Ergebnisse: Leipzig-Gladbach 3:0.

0: Köln-Hoffenheim 3:2, Union Berlin-Frankfurt 3:3 und Mainz-Paderborn keine Tore 0:0.
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3: Ich bin Florian Klaus. Die Bundesregierung beteiligt sich nicht an Spekulationen. Mehr wollte ein Sprecher noch nicht zu Medienberichten sagen, dass die Regierung Russland im Fall des versuchten Anschlags mit einer Sprengstoffdrohne am Flughafen Leipzig-Halle für verantwortlich hält. Dirk Zeitler berichtet.
4: Unter anderem die Bild berichtet, die Bundesregierung bereite ein umfangreiches Maßnahmenpaket gegen Moskau vor. Sie beruft sich auf mit dem Vorgang vertraute Personen. Die Bundesregierung werde bald die Urheberschaft des Angriffs abschließend feststellen, sagte Bundeskanzler Merz vor kurzem in einem TV-Interview. Die Urheber hybrider Angriffe würden dafür bezahlen.
3: Etwa jeder Fünfte will einer INSA-Umfrage zufolge Deutschland verlassen, falls die AfD im Bund in die Regierung kommt. Aktuell liegt die AfD in Umfragen zwar vorne, allerdings will keine andere Partei mit ihr koalieren. Knapp die Hälfte der Befragten hat außerdem angegeben, dass sie Schaden für Deutschland erwarten, falls die AfD an die Macht kommt. Etwas mehr als ein Drittel sah das nicht so, der Rest hat keine Angabe gemacht. Eine Woche vor der Landtagswahl in Sachsen-Anhalt hat sich der AfD-Nachwuchs der Generation Deutschland in Magdeburg getroffen. GD-Chef Hohm forderte dort unter anderem, dass Millionen nach Deutschland gekommene Menschen das Land wieder verlassen müssten. Stürmischen Beifall gab es außerdem für derbe Worte von AfD-Landeschef Reichert, der unter anderem wörtlich von Vater Staat als nach Dope stinkender fauler Assi gesprochen hat. Für Dortmund ist der Auftakt der Bundesliga-Saison gut gelaufen. Mit 2:0 hat der BVB gegen Hamburg gewonnen. Elversberg konnte in seinem ersten Bundesligaspiel überhaupt auch einen Sieg feiern. 3:2 stand es am Ende gegen Leverkusen. Die anderen Ergebnisse: Leipzig-Gladbach 3:0, Köln-Hoffenheim 3:2, Union Berlin-Frankfurt 3:3 und Mainz-Paderborn 0:0. Und im Abendspiel der zweiten Liga hat Nürnberg Bielefeld mit 4:1 geschlagen.
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